0: unter Druck. Kostenlos in einem Hotel übernachten inklusive Beratung. Das können ab sofort Frauen in der Steiermark, die sich in einer schwierigen Beziehung befinden. Anke Mandl berichtet.
1: 2 bis 4 Tage können Frauen kostenlos in einem Jufa-Hotel verbringen. Auf Wunsch anonym. Voraussetzung dafür ist ein Beratungsgespräch, online oder direkt im Hotel. Die Idee dahinter, die Hürde, sich Hilfe zu holen, soll möglichst klein sein, sagt Michaela Gosch, Geschäftsführerin der Steirischen Frauenhäuser.
2: Ich muss mich selbst nicht überwinden und in eine Einrichtung gehen, wo das Thema schon plakativ draufsteht. Ich brauche nicht zu uns in die Frauenhäuser kommen. Ich kann mir einfach eine Beratung holen. Ich muss es niemandem erklären. Ich kann jedem Menschen sagen, ich mache Urlaub.
1: Die paar Tage können helfen, Abstand zu gewinnen und über die eigene Beziehung nachzudenken. Wer das Angebot nutzen will, meldet sich zuerst beim Beziehungstelefon der Steirischen Frauenhäuser. Informieren kann man sich auch online unter beziehungs-check.at. Dort gibt es auch einen Chatbot, der anonym eine erste Einschätzung zu Beziehungsproblemen gibt.
0: Die gewaltsamen Schülerproteste in Frankreich sind nun auch im Nachbarland Belgien voll angekommen. In Brüssel sind Polizei und Randalierer aufeinander losgegangen. David Krieglech, Relais, der berichtet.
3: Die Demonstration verläuft lange friedlich, doch dann kommt es am Rand der Kundgebungen wieder zu Gewalt. Die Brüsseler Polizei erklärt, sie sei von mehreren hundert, teils maskierten Jugendlichen mit Flaschen und Steinen angegriffen worden und habe daraufhin Wasserwerfer und Tränengas eingesetzt. Es kommt zu Straßenschlachten, Mülltonnen und Barrikaden brennen, Fahrzeuge werden beschädigt. In Belgien demonstrieren seit Tagen Schüler gegen angekündigte Kürzungen im Bildungsbudget, inspiriert von ähnlichen Protesten in Frankreich. Zentrum der Demonstrationen war bisher die Stadt Lüttich und 100 Kilometer östlich von Brüssel.
0: Jetzt zum Wetter und zu Michael Mattern.
4: Heute ist es meist bewölkt, anfangs stellenweise auch länger nebelig und von Nordwesten her breiten sich im Lauf des Tages Regenschauer auf weite Teile Österreichs aus, die stellenweise kräftig sein können. Am ehesten trocken bleibt es von Unterkärnten bis in den Wiener Raum und hier kann es zunächst auch noch zeitweise sonnig sein. Die Temperaturen erreichen heute 12 bis 20 Grad, in 2000 Meter um die 6 Grad. Morgen Sonntag ähnlich Höchstwerte und dazu nach etwas Frühnebel eine wechselhafte, windige Mischung aus Sonne, dichten Wolken und einzelnen Regenschauern.
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1: Im Studio Daniel Teissel. Es ist 3 Uhr. Es sollte ein Selbstmordanschlag werden, das sagen die Ermittler des vereitelten Absturzes der Fly-Dubai-Maschine. Er habe so viele Menschen wie möglich töten wollen, motiviert hat ihn der 9-11-Anschlag in New York. Der Co-Pilot aus dem Oman hat laut den Ermittlungen alleine gehandelt. Er wollte das Flugzeug übernehmen und dann mit allen Passagieren an Bord in ein Terminal des Ben Gurion Airports in Tel Aviv steuern. Keine Eskalation des Handelskonflikts. China und die EU sind sich einig. Das würde der Wirtschaft auf beiden Seiten schaden. Deshalb haben sich die Verhandler beidseitig auf kleine Zugeständnisse geeinigt, berichtet Hartmut Fiedler.
2: China ist angeblich dazu bereit, die Exporte von Hybridautos in die Europäische Union zu verringern, sagte Handelskommissar Maroš Šefčovič nach den Verhandlungen in Peking.
3: We have reached a shared understanding to moderate China's export of hybrids.
2: Außerdem besteht Einvernehmen darüber, den Markt Chinas für europäische Produkte zu öffnen und den Export

0: seltener Erden zu erleichtern. Laut Šefčovič nur der erste, aber wichtige Schritt, um das Defizit auszugleichen, das pro Tag 1 Milliarde Euro ausmacht, zu Lasten der europäischen Länder.
1: Der viel zu trockene Sommer hat in der heimischen Umwelt und Natur viel durcheinander gewirbelt. Laub- und Nadelbäume haben die heißen Monate nicht gut überstanden. Es besteht die Gefahr, dass es heuer mehr Schadholz geben wird, vor allem in Niederösterreich. Noch können das die Forstwirte allerdings nicht abschätzen. Birgit Brunner berichtet.
2: Eingetrocknete braune Blätter oder Nadeln, es liegt bereits viel Laub am Waldboden. Ungewöhnlich viel für Anfang Oktober. Manche Bäume, wie beispielsweise Fichten, sind vertrocknet. Ob es heuer mehr Schadholz geben wird als in den vergangenen Jahren, könne man noch nicht abschätzen, sagt Ulrich Schweiger, Leiter der Abteilung Forstwirtschaft in der Niederösterreichischen Landwirtschaftskammer.
3: Es hat sich heuer, wenn dann, beim Schadholz nur eine Verschiebung gegeben. Es ist weg von Windwürfen oder von Schneedruck gegangen. Heuer wird es halt eher Schadholz sein in Form von Trockenschäden. Einfach vertrocknete Bäume, die vorzeitig geerntet werden müssen oder die Aufarbeitung von Borkenkäferschadholz.
2: Der kommende Winter ist entscheidend. Bringt er ausreichend Feuchtigkeit, könnten sich die Laubbäume wieder erholen.
1: Und jetzt zum Wetter und zu Michael Mattern.
4: Heute breiten sich dichte Wolken und teils kräftige Regenschauer von Nordwesten her im Lauf des Tages auf weite Teile Österreichs aus. Schon oberhalb von 2000 bis 2500 Meter sind es Schneeschauer. Trocken bleiben kann es am ehesten von Unterkärnten bis ins Wiener Becken und hier geht sich zunächst vielleicht noch die eine oder andere Sonnenstunde aus. Es ist für die Jahreszeit immer noch relativ mild, die Temperaturen steigen auf 12 bis 20 Grad. Morgen Sonntag ähnliche Höchstwerte und mehr Sonne als heute, bei sehr lebhaftem Westwind aber auch wieder einzelne Regenschauer.
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1: Im Studio Daniel Teissel. Es ist 4 Uhr. NEOS Bundesmitgliederversammlung heute in Linz. Gemeinsam soll in turbulenten Regierungszeiten das Profil noch einmal geschärft werden. Mehr Reformtempo und Sparen im politischen System. Andreas Jölli berichtet.
2: Die NEOS präsentieren sich gerne als Reformmotor in der Regierung und noch mehr auf ihrem Parteitag. Und da geht es weniger um koalitionäre Harmonie, mehr um die eigenen Konturen.
3: Es gehört zu einem Parteitag, glaube ich, dazu, dass man auch die eigenen Positionen noch einmal klar macht,
2: sagt NEOS-Geschäftsführer Douglas Hoyos, verweist auf zahlreiche Neuerungen bei der Bildung, die geplante Wehrdienstreform oder Einsparungen im System, drängt aber auch aufs Tempo. Beim heutigen Parteitag setzt die Partei auf das Schlagwort Sparen im System.
3: Der Staat muss natürlich ein Stück weit zuerst bei sich selber sparen.
2: Douglas Hoyos sagt, seine Partei will Politiker, Privilegien und unnötige Jobs abschaffen.
3: Ich denke ja an die nicht amtshörenden Stadträte in Wien beispielsweise.
2: Zudem plädiert er für ein neues Gehaltssystem für Politiker. Künftig soll ihr Verdienst stärker an Ergebnisse geknüpft werden. Eine Art Fixbetrag und dazu noch ein Bonussystem, wenn gewisse politische Ziele erfüllt werden.
1: Starkes Erdbeben in Panama. Das Beben der Stärke 7,7 hat einige Schäden an Gebäuden angerichtet und in der Hauptstadt Panama City Panik ausgelöst. Tausende Menschen sind aus den Gebäuden gerannt. Der internationale Flughafen ist kurzzeitig geschlossen worden. Gut 2 Stunden lang hat in mehreren Ländern an der Pazifikküste eine Tsunami-Warnung gegolten. Einige verletzte Personen sind in Krankenhäuser gebracht worden. Kurioser Streit in der Schweiz. Ein bekannter Sportschuhhersteller mit Sitz in Zürich verwendet das Schweizer Kreuz als Herkunftsmarke.

0: Die Schuhe werden aber in Vietnam produziert und das sorgt für Diskussionen. Bettina Brennergass berichtet.
1: Wenn das Schweizer Kreuz draufsteht, muss auch Schweiz drin sein, sagt Urs Vorer vom Schweizerischen Gewerbeverband. Es reicht nicht, wenn On seine Schuhe in Zürich entwickelt.
2: Das Schweizer Kreuz muss denjenigen vorbehalten bleiben, die tatsächlich in der Schweiz produzieren. Uns geht es darum, dass die Konsumentinnen und Konsumenten nicht irregeführt werden.
1: On argumentiert, dass durch die geistige Ingenieursleistung eine große Wertschöpfung in der Schweiz stattfindet. Die kleine Kammer des Parlaments hat sich schon dafür ausgesprochen, dass die Regeln für das Schweizer Kreuz verschärft werden. Als nächstes berät der Nationalrat, wie es weitergehen soll. Werbefachleute gehen aber schon davon aus, dass On das Schweizer Kreuz verlieren wird.
0: Und jetzt zum Wetter und zu Michael Mattern.
3: Heute ist es meist bewölkt, anfangs stellenweise auch länger nebelig und von Nordwesten her breiten sich im Lauf des Tages Regenschauer auf weite Teile Österreichs aus, die stellenweise kräftig sein können. Am ehesten trocken bleibt es von Unterkärnten bis in den Wiener Raum und hier kann es zunächst auch noch zeitweise sonnig sein. Die Temperaturen erreichen heute 12 bis 20 Grad, in 2000 Meter um die 6 Grad. Morgen Sonntag ähnliche Höchstwerte und dazu nach etwas Frühnebel eine wechselhafte, windige Mischung aus Sonne, dichten Wolken und einzelnen Regenschauern.
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1: Von Arthur Treinacher. US-Präsident Trump kündigt russische Diesellieferungen an die USA und den Weltmarkt an. Er habe sich darüber in einem Telefonat mit Kreml-Chef Putin geeinigt. Russland wolle umgehend mehr als 300.000 Tonnen Diesel bereitstellen, ab November weitere 1,5 Millionen Tonnen. Putin zufolge sollen die Lieferungen der gesamten Weltwirtschaft zugutekommen. Die Ukraine reagiert empört. Kritik kommt auch von Großbritannien und den US-Demokraten. Flughafen Wien-Vorstand Ofner fordert eine Senkung der Ticketsteuer. Sie verteuere den Standort Wien und führe dazu, dass Airlines abwandern und Passagiere verloren gehen, so Ofner am Abend in der ZIB 2. Eine Halbierung könnte demnach sogar die Steuereinnahmen erhöhen. Einen ökologischen Lenkungseffekt sieht Ofner nicht, da die Flüge lediglich anderswo stattfinden würden. Auch mehr als 80 Jahre nach dem Ende der NS-Herrschaft hält sich in Österreich ein Mythos. Hitler und die Nationalsozialisten hätten die österreichischen Autobahnen gebaut. Tatsächlich stimmt das nicht, Johannes Ruprecht berichtet.
2: Adolf Hitler wollte 1100 bis 1400 Kilometer Autobahn in Österreich bauen. Fertiggestellt haben die Nationalsozialisten aber gerade einmal 17 Kilometer. Zu diesem Ergebnis kommt ein Forschungsprojekt im Auftrag der ASFINAG. Die weit verbreitete Meinung, dass die Nazis die österreichischen Autobahnen gebaut hätten, ist also falsch, sagt Historiker Bertrand Perz. Er war am Forschungsprojekt beteiligt.
3: Diese Langlebigkeit dieser Vorstellung hat natürlich mit der NS-Propaganda zu tun, die sehr erfolgreich das Autobahnprojekt vermarktet hat.
2: Sie wirkt bis heute in den Köpfen vieler Menschen nach. In Wirklichkeit wurde die Westautobahn A1 erst viele Jahre nach der Nazi-Herrschaft vollendet, nämlich Ende der 1960er Jahre. Alle anderen Autobahnen sind deutlich später fertig gebaut worden.
1: Johannes Ruprecht hat berichtet. Hurricane Isaias ist an der US-Golfküste auf Land getroffen. Nahe der Stadt Destin in Florida erreichte der Sturm Windgeschwindigkeiten von bis zu 165 Kilometern pro Stunde. Es drohen Sturmfluten und Überschwemmungen. In mehreren Bundesstaaten gilt der Notstand. Flüge fallen aus, Schulen und Geschäfte bleiben geschlossen. Gefährdete Küstengebiete wurden vorsorglich evakuiert. Das waren die Nachrichten mit Arthur Treinacher. Und jetzt zum

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1: Das Wochenende bringt weiterhin ziemlich durchschnittliche Oktobertemperaturen zwischen 10 und 18, im Osten bis 20 Grad, in 2000 Meter Höhe meist knapp über 0 Grad. In der vergangenen Nacht hat es größtenteils auf 12 bis 4 Grad abgekühlt. Stellenweise ist es nebelig geworden. Von Vorarlberg bis zum Waldviertel ist mittlerweile schon wieder ein wenig Regen dabei. Tagsüber breiten sich heute Regenschauer von Nordwesten her auf den Großteil Österreichs aus. Ganz trocken bleiben kann es etwa im Großraum Wien. Die Sonne zeigt sich höchstens zwischendurch. An der Alpen-Nordseite spürt man zeitweise mäßigen bis lebhaften Westwind. Morgen wird der Wind hier und auch im Osten verbreitet lebhaft. Generell bringt der Sonntag aber mehr Sonne als heute und nur einzelne Schauer. Größere Regenmengen sind dann auch in der kommenden Woche nicht in Sicht und das Temperaturniveau ändert sich vorerst wenig. Die Höchstwerte werden sich meist zwischen 11 und 19 Grad bewegen. So viel zum Wetter von Gerald Holzinger.
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0: Schönen guten Morgen, Samstag, der 10.10. Es ist gleich 10 vor 6.
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0: Morgen Sonntag wird in der Steiermark das pastorale Waldprojekt Kaiserwaldkraft eröffnet. Die beiden Pastoralreferentinnen im Seelsorgeraum Kaiserwald, Anja Asel und Ines Quar, laden Sie in diesen Wald ein, der mehr sein wird als eben nur ein Wald. Es ist ein Ort, wo man Kraft schöpft, Begegnung erleben und sich erinnern kann.
2: Es ist ein schönes Zeichen, dass Kirche dann lebendig ist, wenn Menschen unterschiedlichen Alters ihre Ideen, Fragen und Talente einbringen. Wir freuen uns besonders, dass bei Kaiserwaldkraft zwei Schülerinnen sich im Rahmen ihrer Diplomarbeit mit dem Projekt auseinandersetzen und ihre eigenen Zugänge und Perspektiven in unsere gemeinsame Arbeit einbringen. So wird aus einer Idee, die wir als Kirche begonnen haben, lebendiges Miteinander vieler Menschen und Generationen.
3: Wir bleiben mit der Schöpfung und dem Kreislauf des Lebens bis zum Tod verbunden. Deshalb entsteht hier auch ein Waldfriedhof für Baumbestattungen. Vielleicht ist genau das die große Botschaft, die uns der Wald schenken kann. Wir sind Teil eines größeren Ganzen. Wir wachsen, blühen, verändern uns, lassen los und dürfen darauf vertrauen, dass unser Leben getragen ist. Mit der Eröffnung am 11. Oktober beginnt eigentlich erst das Leben dieses besonderen Ortes. Geplant sind langfristig Waldwanderungen, Veranstaltungen und spirituelle Angebote. Ebenso Möglichkeiten zur Trauerbegleitung und zum gemeinsamen Erinnern. So soll Kaiserwaldkraft zu einem lebendigen Ort werden, der Menschen in ganz unterschiedlichen Lebenssituationen begleitet. Beim Aufatmen, beim Begegnen, beim Feiern und schließlich auch beim Abschiednehmen.
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0: Im Nachrichtenstudio ist Konstantin Hahn. In Panama hat es in der Nacht ein starkes Erdbeben gegeben. Das Beben der Stärke 7,7 hat den Süden des Landes erschüttert, Gebäude beschädigt und tausende Menschen auf die Straßen getrieben. Daniel Teisl berichtet.
1: Tausende Menschen rennen schreiend aus Häusern, Wolkenkratzern und Wohnungen, versammeln sich dann im Freien und spüren, wie der Boden unter ihnen bis zu einer Minute lang wackelt und bebt. In Panama City wird der internationale Flughafen kurzzeitig geschlossen. Gut 2 Stunden lang gilt in mehreren Ländern an der Pazifikküste eine Tsunami-Warnung. Malizi Rivera vom Katastrophenschutz sagt, einige verletzte Personen sind in Krankenhäuser gebracht worden. Todesopfer gibt es bisher keine.
2: No hay víctimas reportadas realmente. Hay personas lesionadas en los hospitalarios.
1: Im Umkreis des Epizentrums des Bebens, rund 200 Kilometer von der Hauptstadt entfernt, wurden Gebäude, Straßen und Kirchen beschädigt.
0: Die NEOS kommen heute in Linz zu einer Mitgliederversammlung zusammen. Die kleinste Regierungspartei will sich bei der Veranstaltung auf Sachthemen konzentrieren, trotz des erfolgten Umbaus beim Koalitionspartner SPÖ. Ein Schwerpunkt wird auf das Sparen im System gelegt. Eine Wahl des Parteivorsitzes steht diesmal nicht an. Die EU präsentiert heute einen Vorschlag für das nächste mehrjährige Budget. Der Vorschlag soll laut Medienberichten Kürzungen an dem von der EU-Kommission vorgeschlagenen 2 Billionen Euro Haushalt vorsehen, um etwa 100 bis 200 Milliarden Euro weniger. Bereits im Vorfeld hatte es geheißen, die Kürzungen würden den Nettozahlerländern, darunter Österreich und Deutschland, nicht weit genug gehen. Die irische Ratspräsidentschaft peilt an, bis Ende des Jahres eine Einigung zum Budget zu erzielen. In der Schweiz sorgt der Schuhhersteller On für große Diskussionen. Das Unternehmen mit Sitz in Zürich verwendet das Schweizer Kreuz als Herkunftsmarke, obwohl er seine Schuhe in Vietnam produzieren lässt. Jetzt gibt es eine Petition, die strengere Regeln für das Verwenden des Schweizer Kreuzes verlangt. Aus der Schweiz Bettina Brendergast.
3: Wenn das Schweizer Kreuz draufsteht, muss auch Schweiz drin sein, sagt Orsforer vom Schweizerischen Gewerbeverband. Es reicht nicht, wenn On seine Schuhe in Zürich entwickelt.
4: Das Schweizer Kreuz muss denjenigen vorbehalten bleiben, die tatsächlich in der Schweiz produzieren. Uns geht es darum, dass die Konsumentinnen und Konsumenten nicht irregeführt werden.
3: On argumentiert, dass durch die geistige Ingenieursleistung eine große Wertschöpfung in der Schweiz stattfindet. Die Kleine Kammer des Parlaments hat sich schon dafür ausgesprochen, dass die Regeln für das Schweizer Kreuz verschärft werden. Als nächstes berät der Nationalrat, wie es weitergehen soll. Werbefachleute gehen aber schon davon aus, dass On das Schweizer Kreuz verlieren wird.
0: Das waren die Nachrichten mit Konstantin Hahn.
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0: Ja, das ist wechselhaft. Es geht mit vielen Wolken durch diesen Samstag. Die Sonne zeigt sich kurz zwischendurch. Am Nachmittag wird es fast überall nass. Am wenigsten Regen gibt's dann an der Grenze zu Niederösterreich. Westwind frischt auf und die Temperatur heute, die liegt zwischen 11 und 17 Grad. Morgen Sonntag gibt's eine Mischung aus Wolken, etwas Sonne und ein paar Regenschauern. Oberhalb von etwa 1700 Meter Höhe wird es schneien. 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Sie kommen gut voran. Gute Fahrt.
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0: Ja, schönen guten Morgen oder schlafen Sie gut, wenn Sie aus dem Nachtdienst kommen. Wir starten jetzt ins Wochenende mit Smokey, mit Eric Carmen und mit Georg Danzer. Schön, dass Sie mit dabei sind.

0: Schönen Samstagmorgen, 6:11. Wir schauen nach Sippachzell. Da hat man sich etwas aus der Samenbank geholt. Also nicht aus so einer Samenbank, wo später einmal die Babys entstehen. Nein, sowas gibt's auch für alte, längst in Vergessenheit geratene Getreidesorten. Und von so einer Samenbank in Linz hat sich ein heimischer Landwirt Weizen besorgt, den einzelne Vorfahren angebaut haben. Sein großer Traum, ihn wieder auf den Feldern zu sehen. Guten Morgen, Oberösterreich-Reporter Günther Madelberger im Hausruckviertel.
1: Schönen guten Morgen. Es ist das große Comeback auf den heimischen Feldern. Aus wenigen Weizenkörnern hat Landwirt Karl Neubauer den alten Sippachzeller Weizen mit seiner Höhe von 1,80 Meter wieder kultiviert und ist dafür Feuer und Flamme. Hier wird der erste Weizen dieses Jahres gerade vermahlen. Das klingt ein bisschen nach Goldgräberstimmung hier bei Ihnen.
2: Ja, kann man so sagen, weil natürlich nicht jeder Zugang hat.
1: Wie sind Sie draufgekommen, dass gerade diese Körndeln offenbar was Besonderes sind?
2: Mein Vater und mein Großvater haben schon davon gesprochen. Ich kann mich noch erinnern, in der Jugend haben wir mal so Wurzig gestellt. Da haben wir den Sippachzeller Weizen draufgedruckt auf die Jutesäck. Ja, und seitdem beschäftigt mich halt die alte Sorten.
1: Während bei uns hier aus der Mühle schon das frische Mehl rausrieselt, was wollen Sie denn jetzt machen mit dem vielen Weizen? Weltmarkt überschwemmen?
2: Nein, das wird mir nicht gelingen mit den Erntemengen. Aber es gibt ja auch schon ein Brot von dem Sippachzeller Weizen. Ist natürlich schon eine sehr schöne Sache, wenn man solche alten Sorten für die nächsten Generationen vielleicht weiterführen kann.
1: Also Biobauer Karl Neubauer ist mit seiner Familie drauf und dran, die historischen Ehren zu mehren.
0: Cooles Projekt und vor allem haben die Sippachzeller den Weizen ja auch im Wappen.
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0: 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Georg Danze für Sie. Hier schau.

0: Was habe ich zu diesem Song schon getanzt? Tina Turner, The Best. Wenn Sie das Haus verlassen, 6.21 Uhr, es ist heute wechselhaft, Regen, Wolken, etwas Wind und wenig Sonne sind dabei, also wettertechnisch bleiben wir am besten flexibel. Musikalisch auch, denn wir feiern jetzt gleich die Liebe. The Beatles in ein paar Sekunden.
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1: 6:30 im Studio Daniela Dahlke. Guten Morgen. Der Gemüseverarbeiter EFCO in Eferding will vorerst nicht ins Tiefkühlgeschäft einsteigen. Obwohl sich die Firma Ardo aus Niederösterreich zurückzieht, ist eine Übernahme dieses Geschäfts für EFCO derzeit kein Thema. Das hat der Geschäftsführer dem ORF Oberösterreich bestätigt. Ein solcher Schritt wäre, wenn überhaupt, nur langfristig denkbar. Umgetretene Bäume, herausgerissene Schilder und Hakenkreuze auf einem Kinderspielplatz. Unbekannte haben den Rieder Stadtpark verwüstet. In den vergangenen Wochen sind sämtliche neu gepflanzte Bäume zerstört und auch Bänke und Kunstwerke beschmiert worden. Der Schaden liegt im fünfstelligen Bereich. Die Stadt bittet um Hinweise aus der Bevölkerung. Zum Sport. In der Eishockey League setzen die Linzer Black Wings ihren Erfolgslauf fort. Sie gewinnen vor Heimpublikum gegen Pustertal mit 5:2. Von den letzten 7 Partien haben die Black Wings nur ein Spiel verloren. Sie liegen in der Tabelle bereits auf Rang 2. Das waren die Nachrichten. Wir sind beim Wetter, Claudia.
2: Ja, und da gibt's viele Wolken, die uns durch diesen Samstag begleiten. Die Sonne zeigt sich höchstens kurz zwischendurch. Am Nachmittag wird's regnen. Mäßig bis lebhafter Westwind frischt auf und die Temperatur, die liegt heute zwischen 11 und 17 Grad. Morgen Sonntag gibt's eine Mischung aus Wolken, etwas Sonne und ein paar Regenschauern oberhalb von etwa 1700 Meter Schnee. 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Gute Fahrt.
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0: Ich sehe schon, wie Sie im Bett liegen und Luftgitarre spielen zu Gary Rafferty. Baker Street, angenehmen Samstagmorgen. Es gibt Songs, bei denen muss ich immer schmunzeln. Der folgende, den ich für Sie habe, das ist einer, bei dem denke ich oft an meinen Schwiegervater, der stammte aus dem Sauwald und der hat öfter folgenden Ausspruch getätigt, wenn er so gesessen ist beim Küchentisch, hat er gesagt, ja mei, oh mei. Und mei, oh mei ist eben auch ein Song von Slade. Mei, oh mei.
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1: Im Nachrichtenstudio ist Konstantin Hahn. Guten Morgen. Nach der Verkündung des Friedensnobelpreises für die frühere Richterin Navi Pillay verschärfen die USA ihre Sanktionen gegen den Internationalen Strafgerichtshof. Mit den Sanktionen eskaliert US-Präsident Donald Trump seinen Dauerstreit mit dem Gerichtshof noch weiter. Christoph Kohl in Washington. Was will Trump damit bezwecken?
2: Er will damit Ermittlungen gegen amerikanische Staatsbürgerinnen und Staatsbürger, aber auch den Verbündeten Israel verhindern. Die Sanktionen sind dabei sehr weitreichend. So sollen etwa die rund 900 Mitarbeiterinnen und Mitarbeiter des Gerichtshofs keine Kreditkarten mehr nutzen oder in die USA reisen können. Jegliche Vermögenswerte des Gerichts in den USA sollen gesperrt werden.
1: Gibt es denn noch einen Ausweg aus dem Streit?
2: Theoretisch ja, die US-Regierung lässt eine Hintertür offen. Die Sanktionen sollen nämlich erst in einem halben Jahr in Kraft treten. Damit will man Zeit lassen, um sich möglicherweise auf diplomatischen Weg zu einigen, so die Bedenken der USA auszuräumen.
1: Danke, Christoph Kohl in Washington. Flughafen Wien-Vorstand Günter Ofner fordert eine Abschaffung der Flugabgabe. Die Ticketsteuer, die es etwa in Bratislava nicht gäbe, bewirke, dass Wien Passagiere verliere, sagt Ofner in der ZIB 2. Eine Abschaffung oder zumindest deutliche Senkung der Abgabe könnte sogar zu höheren Steuereinnahmen führen, argumentiert Ofner. Denn Passagiere würden in Österreich Geld ausgeben und übernachten, so der Flughafenvorstand. Österreich hat nach Lieferproblemen zusätzlich 100.000 Grippeimpfdosen sichern können. Laut Gesundheitsministerium handelt es sich dabei um den Impfstoff Fluzelvax, der bereits auf dem Weg nach Österreich sei. Die Auslieferung soll kommende Woche beginnen. Er ist für alle Altersgruppen geeignet, insbesondere für Säuglinge, Schwangere und andere Risikogruppen, heißt es vom Gesundheitsministerium. Österreichs Frauenfußball-Nationalteam darf weiter auf die erste WM-Teilnahme hoffen. Die Österreicherinnen gewinnen das Playoff-Hinspiel gegen den Kosovo 2:1. Die Formkurve vieler Spielerinnen zeigt dabei nach oben, Martin Lang.
3: Nach einigen Rückschlägen köpfelt Nicole Biller das 2:1-Siegestor in Pristina, ihr 48. Tor im 110. Länderspiel, das erste seit 4 Jahren.
4: Es war jetzt eine lange Zeit, aber es ist umso schöner, wenn man Mannschaft dann mit so einem Tor helfen kann.
3: Die Ausgangslage spricht für die Österreicherinnen, aber die Kosovarinnen wollen nicht aufgeben, verspricht Topstürmerin Modesta Uka.
5: Nein, es ist auf jeden Fall nicht vorbei, aber ich freue mich auf jeden Fall, weil vielleicht da schafft man noch irgendwas.
3: Wer diese Playoff-Runde übersteht, spielt danach wohl gegen die Schweizerinnen um die WM-Teilnahme und die könnte für die Österreicherinnen wohl Realität werden, Sarah Zadrazil.
6: Ich glaube schon. Also wir haben jetzt eine gute Basis gelegt, finde ich. Wir haben im letzten Lehrgang schon was aufgebaut. Extreme Energie, auch in der Gruppe wieder.
3: Österreich-Kosovo um den Aufstieg in die zweite Playoff-Runde der Frauen-WM-Quali ist am Dienstag am Wiener Sportclubplatz.
1: Das waren die Nachrichten mit Konstantin Hahn.
7: Beim Wetter in Oberösterreich geht es mit vielen Wolken durch den Tag. Die Sonne zeigt sich höchstens ganz kurz zwischendurch. Am Nachmittag regnet es beinahe überall, am wenigsten eher noch zur Grenze zu Niederösterreich. Die Tageshöchstwerte liegen irgendwo zwischen 11 und 17 Grad. Morgen Sonntag bleibt es wechselhaft, es wird zunehmend windig. Es gibt eine Mischung aus Wolken, etwas Sonne, ein paar Regenschauern. Oberhalb von 1700 Meter Höhe wird es schneien. Und tagsüber weht lebhafter Wind mit Böen zwischen 30 und 50 km/h. 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

0: Mit dem besten Verkehrsservice im Land, da sind uns keine Störungen gemeldet worden. Gute Fahrt.
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0: Wir starten in ein super Kino, Wochenende, das Wetter durchwachsen. Wir versäumen nichts, wenn wir uns drinnen aufhalten. Deshalb schauen wir gleich, welche neuen Filme angelaufen sind.

0: Schönen guten Morgen. Samstag früh, 7:11. Draußen wird's dieses Wochenende ein bisschen ungemütlich. Drinnen dafür umso gemütlicher die perfekte Zeit für einen Kinoabend. Und deshalb schauen wir jetzt gleich, was diese Woche so neu ist auf der Leinwand. Im deutschen Drama Lügen über meine Mutter dreht sich alles um das Gewicht der Hauptdarstellerin Cornelia. Ihr Mann Werner macht das nämlich verantwortlich für all seine Probleme. Also drängt er sie zum Abnehmen. Mittendrin im Geschehen ihre Tochter, die versucht, den Konflikt zu verstehen.
1: An so einem Tag muss das sein, dass das da so eng ist. Man könnte fast meinen, du wärst schwanger.
2: Ich werde niemals eine gehobene Stellung bekommen ohne eine vorzeigbare Frau.
3: Trennkost, Spargeldiät, Rohkostdiät, Brigitte-Diät. Nach jeder Diät nimmt man automatisch wieder zu, wenn man wieder normal ist.
4: Du versteckst dich hinter irgendwelchen windigen Theorien, anstatt dich einfach mal zusammenzureißen.
5: Ab jetzt wiegst du dich.
6: Warum ist das wichtig, wie viel man wiegt?
7: Für deinen Papa ist es wichtig.
8: Du kannst doch dem Kind nicht den Papa wegnehmen.
9: Ich möchte, dass du nachdenkst, ob du mich so akzeptieren kannst, wie ich bin oder nicht.
0: Wer nach etwas mehr Spaß für die ganze Familie sucht, neu ist auch der Animationsfilm Forgotten Island. Zwei Freundinnen gelangen auf die geheimnisvolle Insel Nakali, treffen dort auf magische Wesen und müssen so schnell wie möglich den Weg zurück nach Hause finden, denn je länger sie dort sind, desto mehr Erinnerung verlieren sie und damit natürlich auch ihre Freundschaft.
10: Wir sind durch das Portal vor 12 Stunden gegangen und ich kann mich an nichts von gestern Abend erinnern. Du etwa?
11: Nein, aber anscheinend hatten wir eine Menge Spaß.
12: Ist das ein Hintern?
10: Mein Flug geht heute Abend. Der Sanddollar. Er hat das Portal geöffnet. Unser Weg nach Hause. Wir müssen ihn finden. Mhm.
0: Und was 2022 als Hobbyprojekt begann, hat sich zur erfolgreichen heimischen Kino-Krimi-Reihe entwickelt. Mit Falkner und die Lüge im Abendrot kommt der dritte Film rund um Inspektor Falkner ins Kino. Und da ist heute Premiere. Das klingt nach 3 guten Gründen, finde ich, um ins Kino zu gehen. Und hier ein guter Grund für Radio Oberösterreich, nämlich die beste Musik von Falco jetzt.

0: Schönen guten Morgen mit Simon & Garfunkel hier in Radio Oberösterreich. Was habe ich heuer schon um die Zustellung meiner Post gekämpft? Also ich könnte Ihnen frühstücksfüllende Geschichten erzählen, möchte Sie aber nicht langweilen. Und es sind einige Fragen bei mir offen geblieben und zum Glück gibt es dann nächste Woche die Antworten dazu.
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1: 7:30 der Überblick. EFCO ist vorerst nicht die Rettung für die Gemüsebauern im Machfeld. Mutwillige Zerstörung, Vandalen richten schwere Schäden in Riedern. Das Wetter heute trüb und regnerisch. Im Studio Daniela Dahlke. Guten Morgen. Kann der Eferdinger Gemüseverarbeiter EFCO den Bauern im niederösterreichischen Machfeld helfen? Dort bangen rund 500 Betriebe um ihre Existenz, weil sich der belgische Tiefkühlproduzent Ardo offenbar zurückzieht. Viele Bauern haben für die Zusammenarbeit viel Geld investiert. EFCO schließt einen Einstieg ins Tiefkühlgeschäft aber vorerst aus, wie Ewald Wurzinger berichtet.
2: Bei EFCO laufen derzeit die Telefone heiß. Nach Medienberichten der Eferdinger Gemüseverarbeiter würde die Tiefkühlproduktion im Machfeld übernehmen, wenden sich erste Bauern an Geschäftsführer Thomas Krahofer. Im Interview mit dem ORF Oberösterreich sagt dieser aber vehement ab, eine Übernahme der Tiefkühlproduktion sei kein Thema.
3: Wir sind grundsätzlich bereit, uns an Gesprächen über eine tragfähige Lösung zu beteiligen. Und ob und in welcher Form daraus ein Engagement von EFCO entsteht, ist derzeit absolut offen.
2: Mit Ardo sei man noch nicht in Kontakt gewesen. Würde die Politik aber eine Lösung suchen, wie man den Bauern helfen kann, so würde man sich im Hintergrund passiv daran beteiligen, so Krahofer.
3: Wir können uns mit Know-how beteiligen, wir können die Bauern unterstützen. Es gibt da gewisse Abnahmemöglichkeiten.
2: Erste Gespräche mit EFCO über eine mögliche Beteiligung an der Fortführung des Werks in Groß-Enzersdorf soll es in den kommenden Wochen geben.
1: Umgetretene Bäume, herausgerissene Schilder und Hakenkreuze auf einem Kinderspielplatz. Unbekannte haben den Stadtpark in Ried im Innviertel verwüstet, offenbar systematisch über Wochen. In der Stadt ist man entsetzt über das Ausmaß der Zerstörung, berichtet Christian Schwarz.
4: In den vergangenen Wochen haben Unbekannte im Stadtpark systematisch gewütet. Alle neu gepflanzten Bäume wurden umgetreten, Straßenschilder ausgegraben und in den Bach geworfen, Zäune eingetreten. Besonders schockiert ist die Stadt über Hakenkreuzschmierereien, auch im Kinderspielplatzbereich. Dazu kommen Graffitis auf allen Bänken und den Kunstwerken im Eingangsbereich. Mehrere Personen haben sich dort sogar namentlich verewigt. Der Schaden liegt im fünfstelligen Bereich. Geld, das nun bei anderen Projekten fehlt. Die Stadt hat alle Vorfälle angezeigt und bittet die Bevölkerung um Hinweise.
1: Ein Traktor rollt einen Hang hinunter und kracht direkt in ein Kinderzimmer. In Großramming im Bezirk Steierland sind eine 14-Jährige und ihre Mutter diese Woche nur knapp einem Unglück entgangen. Wir haben berichtet. Im ORF-Interview sagt Mama Iris Karrer im Nachhinein, wie knapp es war. Die beiden sind kurz zuvor noch in dem Zimmer gesessen.
5: Also es war eigentlich mehr als Mutterdusche. Ja. Es war für mich eigentlich wie eine laute Explosion. Also so stelle ich mir das vor. Es war ein irrsinniger, lauter Knall. Es war auch ein Gerüttel irgendwie zu spüren im Haus.
1: Ausgerechnet die Mathematik-Hausübung hat die beiden möglicherweise gerettet. Dafür sind sie ins Wohnzimmer gegangen. Das Haus ist schwer beschädigt. Warum sich der Traktor selbstständig gemacht hat, ist noch nicht geklärt. Laut Feuerwehr waren die Bremsen angezogen. Ein aufmerksamer Autofahrer hat auf der B1 bei Wels gestern möglicherweise schwere Unfälle verhindert. Er hat der Polizei einen betrunkenen Lenker gemeldet, der mehrmals auf die Gegenfahrbahn geraten war. Einzelheiten von Christina Sonntag.
6: Ein 19-jähriger Autofahrer wird auf einen PKW mit auffälliger Fahrweise aufmerksam. Er reagiert sofort und verständigt die Polizei und folgt dem Auto in sicherem Abstand. Laut Polizei kommt es zweimal beinahe zu Zusammenstößen mit entgegenkommenden Fahrzeugen. Im Stadtgebiet von Wels kann eine Streife den 62-jährigen Lenker schließlich stoppen. Ein Alkotest ergibt 1,76 Promille. Der Mann muss seinen Führerschein abgeben und wird angezeigt.
1: Das war das ORF Radio Oberösterreich Frühjournal am Samstag. Wir sind beim Wetter, Claudia.
7: Ja, und da gibt's leider Regen heute Nachmittag und lebhaften Westwind und Temperaturen zwischen 11 und 17 Grad. Morgen Sonntag gibt's eine Mischung aus Wolken, etwas Sonne und ein paar Regenschauern. Tagsüber weht lebhafter Westwind mit Böen zwischen 30 und 50 km/h bei Höchstwerten zwischen 10 und 16 Grad. 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Noch alles ruhig auf den Straßen, gute Fahrt.
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0: Aber so schlimm wird schon nicht sein, oder? Für die Insel, wir haben ja immerhin das Wochenende hier in Radio Oberösterreich.
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1: Super Motto für dieses Wochenende. Bobby Mac Ferrin, die beste Musik hier in Radio Oberösterreich. 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
3: Im Nachrichtenstudio ist Konstantin Hahn. Guten Morgen. Die NEOS kommen heute in Linz zu einer Mitgliederversammlung zusammen. Die kleinste Regierungspartei will sich bei der Veranstaltung auf Sachthemen konzentrieren, trotz des erfolgten Umbaus beim Koalitionspartner SPÖ. Die NEOS wollen etwa auf mehr Reformtempo und Sparen auch im politischen System drängen. Andreas Jelli berichtet.
4: Die NEOS präsentieren sich gerne als Reformmotor in der Regierung und noch mehr auf ihrem Parteitag. Und da geht es weniger um koalitionäre Harmonie, mehr um die eigenen Konturen.
5: Es gehört zu einem Parteitag, glaube ich, dazu, dass man auch die eigenen Positionen noch einmal klar macht,
4: sagt NEOS-Geschäftsführer Douglas Hoyos, verweist auf zahlreiche Neuerungen bei der Bildung, die geplante Wehrdienstreform oder Einsparungen im System, drängt aber auch aufs Tempo. Beim heutigen Parteitag setzt die Partei auf das Schlagwort Sparen im System.
5: Der Staat muss natürlich ein Stück weit zuerst bei sich selber sparen.
4: Douglas Hoyos sagt, seine Partei will Politiker, Privilegien und unnötige Jobs abschaffen.
5: Ich denke ja an die nicht amtshörenden Stadträte in Wien beispielsweise.
4: Zudem plädiert er für ein neues Gehaltssystem für Politiker. Künftig soll ihr Verdienst stärker an Ergebnisse geknüpft werden. Eine Art Fixbetrag und dazu noch ein Bonussystem, wenn gewisse politische Ziele erfüllt werden.
3: US-Präsident Donald Trump kündigte russische Diesellieferungen an die USA und den Weltmarkt an. Er habe sich darüber in einem Telefonat mit Kreml-Chef Wladimir Putin geeinigt, teilt Trump mit. Russland soll demnach umgehend mehr als 300.000 Tonnen Diesel bereitstellen, ab November weitere 1,5 Millionen Tonnen. Die Ukraine reagiert empört. Kritik kommt auch aus Großbritannien und von den US-Demokraten. Der vereitelte Absturz eines Passagierflugzeugs der Fluggesellschaft Fly Dubai war offenbar als Selbstmordanschlag geplant. Das sagen jetzt die Ermittler aus den Vereinigten Arabischen Emiraten. Ziel des Co-Pilots soll der Flughafen von Tel Aviv gewesen sein. Mehr von Daniel Teisel.
6: Er habe so viele Menschen wie möglich töten wollen. Motiviert hat ihn der 9-11-Anschlag in New York. Der Co-Pilot aus dem Oman hat laut den Ermittlern alleine gehandelt. Er wollte das Flugzeug übernehmen und dann mit allen Passagieren an Bord in ein Terminal des Ben Gurion Airports in Tel Aviv steuern. Der Mann ist vor dem Zwischenfall in der Fly-Dubai-Maschine bereits zweimal nach Tel Aviv geflogen, hat sich die Flugroute und den Flughafen genau angeschaut. Der Chefermittler sagt, der Mann habe vor Beginn seiner Tätigkeit bei Fly Dubai alle Sicherheitsüberprüfungen durchlaufen und die sicherheitsrelevanten Anforderungen erfüllt.
3: Hurricane Isaias ist an der US-Golfküste auf Land getroffen. Der tropische Wirbelsturm hat mit Windgeschwindigkeiten von bis zu 165 Kilometern pro Stunde die Nordwestküste des Bundesstaats Florida erreicht, wie das US-Hurricane-Zentrum mitteilt. Meteorologen warnen vor Sturmfluten, heftigen Regenfällen und Überschwemmungen. Auch Tornados sind demnach möglich. Das waren die Nachrichten mit Konstantin Hahn.
7: Wir starten in ein wechselhaftes Wochenende. Vor allem am Nachmittag wird es nass werden. Es kommt lebhafter Westwind dazu. Die Temperatur heute liegt zwischen 11 und 17 Grad. Morgen Sonntag bleibt es auch wechselhaft. Es wird zunehmend windig. Die Tageshöchstwerte morgen 10 bis 16 Grad. 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Es sind uns keine Störungen gemeldet worden. Gute Fahrt.
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7: Neun Plätze, neun Schätze, ja, die Hutterer Böden gehen für uns ins Rennen und wir feiern gleich mit den Menschen vor Ort. Jetzt gibt's beste Musik für Sie, für Ihr Wochenende und von ABBA, I Have a Dream.

0: Was für eine Aufregung ist das gewesen.
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0: Die Hutterer Böden haben die oberösterreichische Vorausscheidung gewonnen. Simona Bindeos, wie schaut's aus? Wie groß ist denn die Freude?
2: Ich bin in dem Ort, der das Rennen für sich entschieden hat. Ihr wart da jetzt gerade im Café drinnen. Was sagt denn ihr zwei dazu, dass Hinterstoder jetzt schon wieder ins Finale einzieht?
3: Sehr cool. Es ist eine schöne Gegend generell. Viel zum Anschauen.
2: Welche Chancen rechnet ihr denn den Hutterer Böden aus?
4: Wir sind es ja schon mal geworden, 2018. Aber ich schätze trotzdem, dass wir gute Chancen haben.
2: Was denken Sie? Sie beide sind aus Graz. Könnte Oberösterreich das Rennen für sich gewinnen mit diesem Fleckchen Erde hier?
5: Natürlich. Ist einfach sehr schön. Und jetzt der Herbst macht es noch schöner.
2: Mitten im Ort, im Gastgarten bei der Irmi Koblinger, da hat sich die gute Nachricht auch schon herumgesprochen.
6: Durch den Alois. Der Alois hat sofort heim angerufen, ist eh klar. Und dann haben wir es auch gleich gewusst.
2: Welcher Alois?
6: Mühlbacher.
2: Ah, also der Promi-Juror ist der Neffe.
6: Ja, genau.
2: Was werden Sie denn jetzt machen, damit Hinterstoder ja gewinnt?
6: Ja, was sollen wir machen? Wir können nur hoffen, ja, und die Daumen halten.
2: Da wird also jetzt gemeinsam hingefiebert und bald werden wir wissen, ob Hinterstoder das Rennen wieder einmal für sich entscheidet.
0: Am 26. Oktober matchen sich die schönsten Plätze der 9 Bundesländer eben um diesen Sieg.
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1: 8:30 im Studio Daniela Dahlke. Der Eferdinger Gemüseverarbeiter EFCO wird vorerst kein Tiefkühlgemüse produzieren. Das hat die Geschäftsführung dem ORF Oberösterreich bestätigt. Nach dem angekündigten Rückzug des Tiefkühlproduzenten Ardo aus Niederösterreich suchen rund 500 Gemüsebauern im Machfeld nach Perspektiven und einer Lösung. EFCO will sich an einer Lösung aber aus dem Hintergrund beteiligen. Gerade noch glimpflich ausgegangen ist ein Arbeitsunfall gestern Nachmittag auf der Baustelle für das neue Traunkraftwerk in Desselbrunn. Ein Arbeiter ist mit einem Teleskopstapler umgestürzt, als er zwei schwere Stahlplatten transportieren wollte. Der Slowake ist mit leichten Kopfverletzungen davongekommen. Zum Fußball. In der zweiten Liga kommt Blau-Weiß gestern nach der Länderspielpause in Amstetten nicht über ein 1:1 hinaus, bleibt aber Tabellenführer. Heute empfängt Hertha Wels Bregenz. Einen neuen Cheftrainer gibt es bei den Welsern noch nicht. Bis auf Weiteres übernimmt Co-Trainer Markus Lacker. Auch heute bestätigt Sportvorstand René Swette.
2: Der Markus Lacker wird die Mannschaft als Cheftrainer anführen und ja, die gute Arbeit, die er die letzten zwei Wochen in Verbindung mit dem bestehenden Trainerteam ja gemacht hat, auch weiterführen. Davon bin ich und der Verein felsenfest davon überzeugt.
1: Anpfiff in Wels ist heute um 15.30 Uhr. Das waren die Nachrichten. Wir sind beim Wetter, Claudia.
3: Ja, die Regenhoffnungen werden ein wenig erfüllt. Am Nachmittag wird es fast überall nass. Mäßig bis lebhafter Westwind frischt auf und die Temperatur heute liegt zwischen 11 und 17 Grad. Morgen Sonntag bleibt es wechselhaft und es wird zunehmend windig. Es gibt eine Mischung morgen aus Wolken, etwas Sonne und ein paar Regenschauern. Oberhalb von 1700 Meter wird schneien. 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Es sind uns keine Störungen gemeldet worden. Gute Fahrt!
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0: Schönen Samstag, morgen 8.38 Uhr, heute ist der 10. Oktober und ich habe gehört, bei manchen stinkt es so richtig aus dem Staubsauger heraus, wenn sie den einschalten und saugen und da könnte es sein, haha, dass sie vielleicht eine Stinkwanze irgendwann einmal eingesaugt haben in den letzten Tagen, denn die suchen jetzt gerade ein Winterquartier und wollen ins Warme. Und das Blöde ist, die sind ja ziemlich flach, wenn sie schon mal so eine gesehen haben. Die passen wirklich fast durch jeden Spalt und jede Ritze und deshalb haben wir sie auch gerade überall. Also Wanzenarten verschiedene, nicht alle stinken, aber manche können das ziemlich, also am besten vielleicht nicht einsaugen, weil die setzen dann ihren wunderbaren Geruch in ihrem Staubsauger frei und dann stinkt es überall, wenn sie saugen. Dann habe ich mich natürlich gefragt, was hält die kleinen Tiere fern? Zum einen, wenn wir mit Essigwasser putzen oder Essigwasser versprühen. Diesen Geruch mögen sie nicht so besonders. Ich finde ihn ehrlich gesagt auch nicht so besonders prickelnd. Was man noch tun kann, ist, dass man einfach Zimt im Wasser auskocht und dieses Wasser, wenn es dann abgekühlt ist zum Putzen, mit dazu nimmt oder das auch direkt versprüht. Das könnte helfen, damit sie die Wanzen jetzt vertreiben, damit sie es so ungemütlich wie möglich denen machen, dass sie nicht bei ihnen einziehen.
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0: 9:45 schon wieder. Samstag früh. Vielen Dank für die schönen Bilder, die uns heute schon wieder erreicht haben via WhatsApp. Sabine aus Peilstein dürfte einen wunderschönen Sonnenaufgang gehabt haben. Wir im Zentralraum sehen gerade die Wolken. Über die wiederum freut sich Ulrike. Sie hofft auf viel Regen für die Natur. Und wir freuen uns über Ihre Bilder, Videos und Sprachnachrichten. Lassen Sie uns doch an Ihrem Wochenende, speziell heute erst an Ihrem Samstag, teilhaben. 0800 952 952.
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1: Im Nachrichtenstudio ist Konstantin Hahn. US-Präsident Trump hat mit Kreml-Chef Putin umfangreiche russische Diesellieferungen vereinbart. Dafür lockern die USA vorübergehend ihre Sanktionen, trotz deutlicher Kritik aus der Ukraine. Ansgar Gerstmann berichtet.
2: Zunächst sollen rund 300.000 Tonnen Diesel für die USA und den Weltmarkt freigegeben werden, später deutlich mehr. Donald Trump ist voll des Lobes. Das sei eine riesige Sache. Es werden riesige Mengen Öl ins Land kommen. Dafür danke er Präsident Putin. Der ukrainische Präsident Volodymyr Zelensky hält dagegen, die Einnahmen würden Russlands Angriffskrieg finanzieren. Auch die US-Demokraten kritisieren den Kurs, weil erst kürzlich strengere Sanktionen gegen russische Energieexporte ermöglicht wurden. Der US-Präsident und seine Republikaner stehen jedoch wegen hoher Spritpreise vor den Zwischenwahlen unter Druck. Die hätte aber der von Trump angezettelte Iran-Krieg verursacht, sagt die Opposition.
1: Die EU präsentiert heute einen Vorschlag für das nächste mehrjährige Budget. Der Vorschlag soll laut Medienberichten Kürzungen an dem von der EU-Kommission vorgeschlagenen 2 Billionen Euro Haushalt vorsehen, um etwa 100 bis 200 Milliarden Euro weniger. Bereits im Vorfeld hatte es geheißen, die Kürzungen würden den Nettozahlerländern, darunter Österreich und Deutschland, nicht weit genug gehen. Die steirische Bildungs- und Kulturlandschaft steht vor harten Einschnitten. Den Musikschulen fehlen zukünftig mehr als 3 Millionen Euro an geplanten Ausgleichszahlungen. Betroffen sind rund 25.000 Schülerinnen und Schüler. Auch im Kulturbereich wird gespart. Das Landesbudget sieht Kürzungen von 2,2 Millionen Euro vor. Die Bühnen Graz müssen in den nächsten 5 Jahren sogar 17 Millionen Euro einsparen. Nicht erst jetzt im Herbst, sondern schon im Spätsommer haben sich heuer viele Wälder verfärbt. Laub- und Nadelbäume haben den heißen und trockenen Sommer nicht gut überstanden. Ob es deshalb heuer mehr Schadholz geben wird, können die Forstwirte allerdings noch nicht abschätzen. Mehr von Birgit Brunner.
3: Eingetrocknete braune Blätter oder Nadeln, es liegt bereits viel Laub am Waldboden. Ungewöhnlich viel für Anfang Oktober. Manche Bäume, wie beispielsweise Fichten, sind vertrocknet. Ob es heuer mehr Schadholz geben wird als in den vergangenen Jahren, könne man noch nicht abschätzen, sagt Ulrich Schweiger, Leiter der Abteilung Forstwirtschaft in der Niederösterreichischen Landwirtschaftskammer.
4: Es hat sich heuer, wenn dann beim Schadholz, nur eine Verschiebung gegeben. Es ist weg von Windwürfen oder von Schneedruck gegangen. Heuer wird es halt eher Schadholz sein in Form von Trockenschäden. Einfach vertrocknete Bäume, die vorzeitig geerntet werden müssen oder die Aufarbeitung von Borkenkäferschadholz.
3: Der kommende Winter ist entscheidend. Bringt er ausreichend Feuchtigkeit, könnten sich die Laubbäume wieder erholen.
1: Das waren die Nachrichten mit Konstantin Hahn.
5: Wir kommen mit vielen Wolken durch den Tag. Die Sonne zeigt sich nur ganz kurz zwischendurch. Am Nachmittag gibt es fast überall Regen, am wenigsten Regen an der Grenze zu Niederösterreich. Und der Wind kommt auf. Die Tageshöchstwerte liegen heute zwischen 11 und 17 Grad. Morgen Sonntag bleibt es wechselhaft und zunehmend windig. Es gibt eine Mischung aus Wolken, etwas Sonne und ein paar Regenschauern. Und die Schneefallgrenze, die liegt bei 1700 Metern. 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Es sind uns keine Störungen gemeldet worden. Gute Fahrt.
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5: Ich freue mich jetzt auf die beste Musik von The Police, von Jimmy Cliff und von Josh. Und hier ist sie schon, unverkennbar, die Stimme von Sting.

0: So klingt Radio Oberösterreich am Samstag. Josh, vielleicht. Den Standesvertretungen der Richter und Staatsanwälte reicht's jetzt. Sie haben eine Aktionswoche für den Rechtsstaat ausgerufen und legen ab Montag die Arbeit nieder. Damit wollen sie auf die Überlastung hinweisen, die Zahlen aus dem Justizministerium belegen würden, so der oberste Standesvertreter in Oberösterreich, Stefan Pfarrhofer vom Landesgericht in Linz.
1: Jede Kollegin, jeder Kollege bekommt nicht Akten zugeteilt, die ihm 100% seiner Arbeitszeit auslasten, sondern 120% seiner Arbeitszeit. Und darauf machen wir aufmerksam, weil diese Überlastung wird kompensiert durch Mehrarbeit. Man kann sich das ganz einfach vorstellen, wie wenn da die Woche nicht 5 Tage hätte, sondern 6. Mir ist zuletzt auch von einem Anwalt zu Recht vorgeworfen worden, dass ich um 5 Uhr am Abend eine Verhandlung ausgeschrieben habe. Ich erachte das als notwendig, weil ich ansonsten mit der Arbeit nicht zurande kommen würde.
0: Wie viele Stunden denn er selbst pro Woche arbeitet, das wird Stefan Pfarrhofer Ihnen auf ein Wort erzählen in ORF 2 um 19 Uhr in der Sendung Oberösterreich heute.
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Typischer 70er-Jahre-Rock aus Kanada. Backman Turner Overdrive. Schönen Samstag allseits, guten Morgen. Chicago hier jetzt, Hard to Say I'm Sorry. Also, der Songtitel sagt schon alles. Wenn es Ihnen auch manchmal schwerfällt, sorry zu sagen, dann sind Sie mit Chicago jetzt genau richtig.

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4: 9:30 im Studio Daniela Dahlke. Die Neos wollen die umstrittene Paketsteuer wieder abschaffen. In einer halben Stunde beginnt die Bundesversammlung der Neos in Linz im Design Center. Parteichefin Beate Meindl-Reisinger will dort heute einen entsprechenden Vorstoß machen. Das Geld für die geplante Mehrwertsteuersenkung auf Grundnahrungsmittel soll stattdessen durch Einsparungen bei Förderungen und der Weiterbildungszeit hereinkommen. Glück im Unglück haben zwei Jugendliche bei einem Autounfall Richtung Lambach gehabt. Ihr Wagen ist am späten Abend von der Straße abgekommen, gegen einen Baum gekracht und hat sich überschlagen. Der 17-jährige Lenker gibt an, vom Gegenverkehr geblendet worden zu sein. Er und sein 16-jähriger Beifahrer haben sich selbst aus dem Unfallauto befreien können. Sie sind nur leicht verletzt. Wer steckt hinter der Zerstörungsserie im Rieder Stadtpark? Die Stadt sucht jetzt nach Hinweisen auf die Täter. Über Wochen haben Unbekannte dort eine Spur der Verwüstung gezogen und sogar Hakenkreuze im Bereich des Kinderspielplatzes geschmiert. Der Schaden beträgt Zehntausende Euro. Das waren die Nachrichten. Wir sind beim Wetter, Claudia.
5: Ja, heute viele Wolken, am Nachmittag vermehrt Regen und Westwind bei 11 bis 17 Grad. Morgen Sonntag gibt es eine Mischung aus Wolken, etwas Sonne und ein paar Regenschauern. Oberhalb von etwa 1700 Meter wird es schneien. Tagsüber weht lebhafter Westwind, morgen Sonntag mit Böen zwischen 30 und 50 km/h, bei Höchstwerten zwischen 10 und 16 Grad. 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Nach wie vor nichts los auf den Straßen. Gute Fahrt.
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0: Was haben wir schon alles an Modetrends mitgemacht bzw. auch an uns vorbeiziehen lassen? Ich zum Beispiel die Schulterklappen vom letzten Jahr und das Plastiklederimitat, das so modern war. Meine Hoffnungen ruhen auf heuer, dass sich da was ändert. Dominik Klinger, du bringst uns da heute auf den neuesten Stand.
1: Ja, und zwar bei Archimboldo. Das ist ja die Sendung, bei der uns ja auch alle bei der Arbeit zuschauen können. Und sollten Sie es heute nicht am Südbahnhofmarkt schaffen, dürfen wir mal sagen, wie wir modisch aufgestellt sind. Johanna, was trägst du heute?
2: Ich habe einen roten Hoodie an, meine blauen Jeans und meine Wanderschuhe.
1: Und ich ein schwarzes Polo und graue Hosen und die standardschwarzen Schuhe. Aber sind wir damit eigentlich noch im Trend? Geht das noch? Ich habe da überhaupt keine Ahnung davon und deswegen habe ich mir wen eingeladen, der mehr Ahnung davon hat, nämlich Modedesigner Gottfried. Der schaut bei Archimboldo vorbei, kurz nach 10.
0: Ich würde mal behaupten, ihr seid zeitlos modern, also zeitlos schön, gestern nicht modern, heute nicht modern und ihr werdet nie modern sein.
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0: Morgen wird es zwar ein bisschen windig und frisch, aber nichtsdestotrotz werden wir die Wanderschuhe schnüren.
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Ein gutes Kaffeescherl, ein weiches Ei und dann auch noch ein richtig herzhaftes Brot mit Butter und vielleicht mit ein bisschen Schnittlauch. So schaut bei mir das perfekte Frühstück aus. Und was habe ich schon um einen guten Sauerteig zu bekommen? Ich sag's Ihnen, Mehl, Wasser, warten. Mehl, Wasser, warten, Mehl, Wasser, warten und so weiter. Und dann das Hoffen, dass der Teig auch noch aufgeht. Manches Mal geglückt, manches Mal nicht. Ich hole mir jetzt auf alle Fälle die besten Tipps bei Archimboldo. Da gibt's heute Sauerteig für zu Hause, auch ein Rezept bei uns auf der Radio Oberösterreich Homepage. Und die Experten sind vor Ort. Und da werde ich mir jetzt den Ratschlag holen, was ich am besten machen muss, damit mein Sauerteigbrot auch richtig gut wird.

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2: Im Nachrichtenstudio ist Konstantin Hahn.

0: alles habe sich bewegt. Besonders betroffen waren zentrale Provinzen und der Süden des Landes. Opfer werden zunächst nicht gemeldet, eine ausgegebene Tsunami-Warnung wird später wieder aufgehoben. Doch Gebäude stürzen ein oder werden schwer beschädigt. Staatschef José Raúl Molino spricht von einer großen Katastrophe für das Land. Die Bevölkerung ruft er auf, Ruhe zu bewahren. Länder wie Kolumbien, Ecuador und Guatemala haben bereits Hilfe angeboten.
1: Die Neos kommen in diesen Minuten in Linz zu einer Mitgliederversammlung zusammen. Die kleinste Regierungspartei will sich bei der Veranstaltung auf Sachthemen konzentrieren, trotz des erfolgten Umbaus beim Koalitionspartner SPÖ. Ein Schwerpunkt wird auf das Sparen im System gelegt. Eine Wahl des Parteivorsitzes steht diesmal nicht an. Österreich hat nach Lieferproblemen zusätzlich 100.000 Grippeimpfdosen sichern können. Laut Gesundheitsministerium handelt es sich dabei um den Impfstoff Fluzelvax, der bereits auf dem Weg nach Österreich sei. Er ist für alle Altersgruppen geeignet, insbesondere für Säuglinge, Schwangere und andere Risikogruppen, so das Gesundheitsministerium. Der US-Autobauer Tesla hat nach jahrelanger Kritik den umstrittenen Namen seines Fahrassistenzsystems in Europa geändert. Auf Webseiten des Autobauers in europäischen Ländern heißt es nun sinngemäß Tesla-assistiertes Fahren, was deutlich machen soll, dass es sich nur um ein Assistenzsystem handelt. Zuletzt nannte Tesla das System immer voll selbstfahrend, obwohl der Fahrer immer bereit sein muss, die Kontrolle zu übernehmen. In knapp einer Stunde beginnt in Singapur das Formel-1-Sprintrennen und danach das Qualifying für den Grand Prix morgen. Mercedes-Sportchef Toto Wolff sieht sich derzeit immer öfter der Kritik ausgesetzt, dass Kimi Antonelli teamintern gegenüber George Russell bevorzugt wird, Gerhard Prohaska.
2: Ja, da wehrt sich Toto Wolff energisch dagegen. Wer so etwas behauptet, ist kopflos.
3: Zero understanding and respect for people who come up with these things, they're brainless.
2: Und der Mercedes-Boss ärgert sich weiter. Diese Leute, die in den sozialen Medien so etwas posten, die sollten lieber Teletubbies oder Mickey Mouse schauen.
3: They should, rather than watching Formula One, they should do Teletubbies or, I don't know, some Mickey Mouses.
2: Und gut möglich, dass Max Verstappen den beiden Mercedes-Piloten an diesem Wochenende wieder die Show stellen wird. Zumindest hat der vierfache Weltmeister nach dem Sieg in Malaysia mit der Pole Position für das heutige Sprintrennen nachgelegt.
1: Das waren die Nachrichten mit Konstantin Hahn.
4: Wir sind beim Wetter. Wer heute auf einen sonnigen Samstag hofft, sollte möglichst früh im Salzkammergut unterwegs sein. Dort kann sich die Sonne am Vormittag noch kurz zeigen. Der Rest des Landes bleibt heute wolkenverhangen. Am Nachmittag kommt verbreitet Regen dazu, bei 12 bis 17 Grad. Der Sonntag wird nur etwas besser. 3 nach 10 Uhr F Radio Oberösterreich Verkehrsservice. Es sind uns keine Störungen gemeldet worden. Wir wünschen gute Fahrt.
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8: Bisschen bewölkt, aber nicht regnerisch. So ist es heute bei unserem Südbahnhof Markt. Die Stimmung, die ist trotzdem gut. Heute feiern wir nämlich zum allerersten Mal das Oktoberfest am Südbahnhof Markt. Und weil man für ein gescheites Oktoberfest natürlich Partymusik braucht, übernehmen wir das. Dafür sind wir zuständig. Wir starten mit Tony Christie. Is this the way to Amarillo?
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0: Schönen Vormittag mit Acimboldo live vom Südbahnhof Markt. Wenn Touristen nach dem Urlaub über Oberösterreich reden, dann schwärmen sie sehr gerne über Hallstatt, über die klaren Seen, die wir haben, über die Kulturangebote, Anton Bruckner, Schauauer und über unser Brot. Besser gesagt, über unsere hunderten Brotsorten, die wir normalerweise haben. Wir selber merken das ja oft erst im Urlaub, was für einen Schatz wir da eigentlich haben, weil in vielen Ländern gibt es einfach Standardbrot. Das ist zwar billig, aber es schmeckt auch ein bisschen fad. Und in Österreich hingegen, wenn man dort um eine Bäckerei schaut, finden Sie erst einmal eine Bäckerei, die nicht mindestens 15 verschiedene Weckerl und Brotsorten im Angebot hat. Wenn also nächsten Freitag der internationale Brottag gefeiert wird, dann haben auch wir was zu feiern. Und deswegen gibt es diesmal auch ein Brotrezept bei Acimboldo. Lieber Reinhard Huneda, jetzt bei mir auf der Bühne, welches Geheimrezept verraten Sie denn für unsere Hörerinnen?
1: Ja, schönen guten Morgen hier vom Südbahnhofmarkt. Wir verraten hier ein klassisches oberösterreichisches Sauerteigbrot. Das ist unser Müllviertelleib. Ich habe die Anleitung dazu da zum Sauerteig. Und das ist einfach der Klassiker schlechthin. Gutes oberösterreichisches Handwerksbrot.
0: Das ziemlich gut ankommt, weil einige Leute, ich glaube, der erste Leib ist schon weggefuttert, wenn ich es richtig sehe, oder?
1: Ja, es kommt immer gut. Und wer streicht schon am Morgen, wer kriegt schon ein Butterbrot gestrichen? Das ist ja nur ein Extra-Service heute.
0: Sehr gut. Mehr zum Thema Brot und Oberösterreichs Bäckereien, das besprechen wir gleich. Und das Rezept, das bekommen wir jetzt direkt hier bei unserem Markt oder online auf ooe.orf.at.
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0: Wir könnten im Leben ja wahrscheinlich auf ganz viel verzichten, wenn es wirklich sein müsste, aber so ein Leben ohne Musik, ohne Wasser und ohne Brot, das wäre wohl nichts. Wir haben es wirklich gut mit unseren vielen Bäckereien, die wir in Oberösterreich haben. Und weil wir ja gerade dabei sind, Herr Honeder, hier bei uns auf der Acemboldo-Bühne, Landungsinnungsmeister, wie viele Bäckereien haben wir eigentlich in Oberösterreich aktuell?
1: Ja, ich denke, es werden so um die 300 sein.
0: Das ist definitiv nicht schlecht. Ein paar davor können ja auch innen, wie man weiß. Und was man grundsätzlich ziemlich oft sieht, in meiner Kindheit, da ist eine Bäckerei aus einer Budel bestanden und dahinter hat es Mohnfleißerl und Semmel gegeben. Das war es dann im Grunde genommen. Heute findet man in einer Bäckerei oft gefüllte Weckerl, vielleicht ein Müsli, fancy Kaffeekreationen. Wie stark haben sich die Bäckereien verändert in den letzten Jahren?
1: Naja, ich glaube, es spricht einmal für die Bäcker, dass sie sich verändert, wobei die Kernkompetenz eines guten Bäckers muss ganz klar bei Brot und Gebäck sein. Also das stimmt. Aber natürlich versucht man auf die Wünsche der Kunden einzugehen und das ist natürlich vielfältig. Eben Müsli, wir haben es angesprochen, Joghurt, Snacks, ganz groß im Kommen. Ja, da gibt es viele, viele, viele Dinge, die man jetzt beim Bäcker genießen kann.
0: Glutenfreie Produkte und Hafermilch, kehrt das heute schon standardmäßig dazu oder ist das eher nur extra, das es halt in manchen Bäckereien gibt?
1: Also Hafermilch, diejenigen, die Kaffees dabei haben, würde ich sagen, ist es Standard. Glutenfrei absolut nicht, weil die Menschen, die das glutenfrei essen müssten, die dürfen leider nichts anderes essen. Aber das findet man eher sogar selten in der Bäckerei, weil man da extrem aufpassen muss, dass es keine Kontamination gibt.
0: Was mir wirklich interessieren würde, es gibt ja in vielen Bäckereien immer wieder mal auch neue Kreationen, betrifft Gebäck, betrifft Brot, betrifft die Mehlspeisen. Wie kommen Sie eigentlich auf diese Idee? Also werden die Trends von irgendwo anders aus der Welt kopiert oder gibt es da nachher welche, die beim Flohmarkt schauen, dass sie alle alten Backbücher irgendwie ergattern und dann nachher dort die Rezepte verfeinern? Oder haben Sie sogar eine eigene Brotforschung?
1: Sowohl als auch. Also das, der Müllfeldleiter, wir zum Beispiel heute hier verkosten, das reine Sauerteigbrot, das mein Urgroßvater, der Gründer unserer Bäckerei, gebacken hat. Also man sieht, das ist wirklich, wir gehen zurück zu den Wurzeln. Auf der anderen Seite, was Sie angesprochen haben, ganz bewusst natürlich auf Auslandsreisen. Man trifft sich auf Messen, schaut, wo die Trends sind. Und es muss, das trifft für mich zu, es muss mir einfach selbst einfach gut schmecken. Und dann wird natürlich probiert, in den Backstuben wird hinten probiert und, süß, sauer, alles wird gemacht. Ja, aber grundsätzlich von Reisen, von Messen, von Fachjournalen, Büchern, alles ist möglich.
0: Nächste Woche, am 16.10. ist ja dann der internationale Brottag. Was haben denn die Bäckersleute vorbereitet?
1: Ja, die Bäcker, ich habe schon gesprochen von der Kernkompetenz der Bäcker. Ich gehe davon aus, dass sie bei den Bäckern in Oberösterreich gutes Brot zum Verkosten bekommen und natürlich noch besser, wenn sie es auch kaufen dort.
0: Gutes Brot zum Verkosten gibt es übrigens auch heute hier bei uns bei der Acemboldo-Bühne am Südbahnhofmarkt. Herr Honeder, vielen Dank für den Besuch bei uns auf der Bühne.
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2: 10:30 im Studio Daniela Dahlke. Die Neos wollen die gerade erst eingeführte Paketsteuer wieder auf den Prüfstand stellen. Bei der heutigen Mitgliederversammlung in Linz hat Parteichefin Beate Meinl-Reisinger die Koalitionspartner zum Umdenken aufgerufen. Die Abgabe ärgere viele Menschen. Bei der Versammlung geht es vor allem ums Sparen im Staat. Eine Wahl des Parteivorsitzes steht dieses Mal nicht an. Die Geschäfte beim oberösterreichischen Unternehmen TGW Logistics laufen gut. Die Firma mit Standorten in Machtrenk und Wels baut große Warenlager, in denen Roboter und Förderbänder die Arbeit übernehmen, etwa für den Handel. Im vergangenen Geschäftsjahr ist der Umsatz um fast ein Drittel auf mehr als 1,3 Milliarden Euro gestiegen. Müdigkeit ist in der Nacht einem 45-jährigen Autofahrer in Pollham im Bezirk Christkirchen zum Verhängnis geworden. Der Mann ist gegen 1 Uhr früh hinter dem Steuer eingeschlafen und frontal gegen einen Baum geprallt. Der Aufprall war so heftig, dass der Motorblock aus dem Fahrzeug gerissen wurde. Der Verletzte hat einen Notarzt gebraucht. Das waren die Nachrichten. Wir schauen zum Wetter. Der Herbst zeigt sich heute von seiner grauen Seite. Nur im Salzkammergut und in der Pyrneisenwurzen schaut vielleicht noch kurz die Sonne vorbei. Sonst hängen viele Wolken am Himmel und es beginnt immer wieder zu regnen. Morgen bleibt's wechselhaft. Der Sonntag, da zeigt sich auch nur manchmal die Sonne. 11:01 ORF Radio Oberösterreich Verkehrsservice. Sie kommen ohne größere Störungen voran. Wir wünschen eine gute Fahrt.
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0: An so einem halbregnerischen Tag wie heute, da spüren wir es ja deutlich, es ist Herbst in Oberösterreich und das heißt, die Sonne wird ein bisschen schwächer, die Tage etwas kürzer, die Blätter viel bunter. Menschen, die ein bisschen modebewusster sind als ich, die haben dafür sicher schon das passende Gewand im Kleiderschrank. Alle anderen, die nicht so modebewusst sind, für die habe ich jetzt Gottfried auf der Bühne und der kann uns ein kleines bisschen aus der Sicht eines Modedesigners erzählen, was passt denn farblich jetzt in diesen Tagen zum Beispiel für Männer?
1: Ihr habt zuerst mal einen wunderschönen guten Vormittag vom Südbahnhof. Ich finde einfach, wenn man da sich so umschaut und die Herbstfarben sieht, also dieses Goldbraun, dieses Beige, das Rostrot, das ist etwas, was einen Modeschöpfer inspiriert und durchaus auch in die Garderobe passt. Männer sind ja nicht ganz so modemutig. Jetzt würde ich sagen, okay, vielleicht die beige Hose mit einem dunkelblauen Sakko und einem orangen Schal. Bei Farben und Männern ist es immer eher nur so akzentweise einzusetzen.
0: Die Frauen trauen sich da ein bisschen mehr, die sind ein bisschen bunter unterwegs dieser Tage. Was würden Sie farblich denn für Frauen empfehlen?
1: Also die Frauen sind einmal dezenter am Anfang. Ich sage, da haben wir diese Braun-Farbpalette, aber dann mischen sie dazu so staubiges Rosé, ein zartes Gelb. Und Rot ist ein großes Thema, also für all jene, die sagen, naja, es werden die Tage kürzer, die Nächte länger. Ich will auffallen, die greifen zu einem rostigen Orange oder Rot.
0: Sie haben uns ja auch ein paar Stoffe mitgebracht, die kann man hier auf der Bühne bewundern. Also da sehe ich auch genau diese Farben, die Sie gerade gesagt haben, mit dabei. Jetzt würde ich mal fragen, ein Modedesigner, der ist ja trotzdem meistens ein österreichischer Modedesigner hier in Österreich zu Hause. Ihr Atelier konkret ist ja in Linz. Wie kriegt man eigentlich die ganzen Trends mit? Sie sind ja nicht jeden Tag in Paris oder London.
1: Es gibt Social Media, wo man alles miterleben kann, aber ich bin schon viel unterwegs. Also ich bin sehr dankbar dafür, dass ich so einen Beruf habe, wo man schnell einmal das Wochenende nach Italien fährt, einen Stoffhändler besucht und dort Stoffe kauft oder einfach zu einer Show nach Paris. Also man muss schon die große, weite Welt sozusagen zu uns nach Österreich reinholen.
0: Und wie extravagant darf es dann sein für die Leute in Gmunden oder Braunau zum Beispiel?
1: Ich denke mal, abhängig vom Mut der Trägerin. Ja? Wenn die sagt, okay, ich will jetzt ein knallpinkes Ballkleid am Jägerball in Gmunden, dann wunderbar, soll sie es trauen.
0: Hervorragend. Und was sogar gerade im Trend ist und welche Trends wahrscheinlich auch bei uns bleiben werden, das hören Sie gleich nach Miriam Makeba und Bernie Powell in Radio Oberösterreich.

0: Willkommen bei Archimboldo, live vom Linzer Südbahnhofmarkt. Modedesigner Gottfried ist heute bei uns auf der Bühne. Und lieber Gottfried, schauen wir mal ein bisschen rum und um am Südbahnhofmarkt. Was ist denn angesagt momentan modisch bei den Leuten?
1: Ja, ich sehe da einige Windjacken, dunkle Farben, da drüben ein Tisch mit sehr schicken Leuten, alle in Tracht, die Damen mit Hüten, die Herren lässige Sakkos, Jeans dazu, also das finde ich sehr stimmig in der Umgebung.
0: Also das ist etwas, was man heute hier bewundern kann und bestaunen kann. Schauen wir uns einmal ein ganz bisschen zu den Modetrends an. Nach diesem heißen, heurigen Sommer ist ja luftige Kleidung sehr in gewesen. Ist das etwas, was bleiben wird? Also werden Schnitte, Blusen, Röcke, die man sonst eher in Italien sieht, bei uns üblicher?
1: Nein, wir unterscheiden immer zwischen Damen- und Herrenmode. Bei den Herren ist es ein bisschen oversized, ein bisschen legerer. Bei den Damen geht man jetzt bei den Bläsern wieder eher auf Figur, modelliert, und die Hosen sind wieder fließender und weiter.
0: Sie haben uns ja da ein paar Stoffe mitgebracht und auch eine Schaufensterpuppe, würde ich sagen, als Laie, die sehr schön gekleidet ist. Was haben wir denn da als Beispiel für Herbstmode?
1: Also das ist jetzt direkt aus dem Atelier mitgenommen, ein Rock aus Gobelin, das ist sowas wie ein Möbelstoff, und den Samtbläser dazu. Der Samt ist olivfarben, passt sie wunderbar an mit Ledergürtel, und diese Samt, die kann man jetzt nur aufmöbeln, zum Beispiel mit Stickereien, mit Borten, sodass eventuell auch Jeans dazu passen wird. Das ist eher sehr flexibel zum Kombinieren.
0: Und was ist etwas, das die Frau in Oberösterreich wahrscheinlich nächstes Jahr sehr gerne tragen wird? Was ist im Trend?
1: Naja, sie braucht unbedingt einen dunkelblauen, schicken Bläser, der gut geschnitten ist, und darunter eine weiße, akkurate Bluse.
0: Dann sage ich mal vielen herzlichen Dank für den Besuch bei uns auf der Bühne, Modedesigner Gottfried.

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2: Im Nachrichtenstudio ist Konstantin Hahn. Der oberösterreichische Gemüseverarbeiter EFCO will die Tiefkühlproduktion von Ardo in Niederösterreich vorerst nicht übernehmen. Ein Einstieg ins Tiefkühlgeschäft sei derzeit kein Thema, heißt es. Rund 500 Gemüsebauern, die bisher das Werk beliefert haben, müssen damit weiter um ihre Existenz fürchten. Ewald Wurzinger berichtet.
3: Bei EFCO laufen derzeit die Telefone heiß. Nach Medienberichten der Efferdinger Gemüseverarbeiter würde die Tiefkühlproduktion im Machfeld übernehmen, wenden sich erste Bauern an Geschäftsführer Thomas Grahofer. Im Interview mit dem ORF Oberösterreich sagt dieser aber vehement ab, eine Übernahme der Tiefkühlproduktion sei kein Thema.
4: Wir sind grundsätzlich bereit, uns an Gesprächen über eine tragfähige Lösung zu beteiligen. Und ob und

0: Neu-Delhi ist laut Veranstaltern der Gründer der sogenannten Kakerlakenbewegung festgenommen worden. Rund 200 weitere Demonstranten wurden ebenfalls in Gewahrsam genommen. Um Versammlungen zu unterbinden, wurden U-Bahn-Stationen gesperrt, wichtige Straßen blockiert und das mobile Internet gekappt. Die Bewegung wirft der Regierungspartei Manipulation von Wählerlisten vor. Ein seit gestern abgängiger Häftling der Justizanstalt Graz-Karlau ist heute tot aufgefunden worden. Der 22-Jährige war im Freigängerbereich über eine Mauer geklettert, obwohl er die Anstalt nach entsprechender Abmeldung regulär hätte verlassen dürfen. Die Hintergründe seines Todes sind noch offen. In der Schweiz sorgt der Schuhhersteller On für große Diskussionen. Das Unternehmen mit Sitz in Zürich verwendet das Schweizer Kreuz als Herkunftsmarke, obwohl es seine Schuhe in Vietnam produzieren lässt. Jetzt gibt es eine Petition, die strengere Regeln für das Verwenden des Schweizer Kreuzes verlangt. Aus der Schweiz, Bettina Brendergast.
1: Wenn das Schweizer Kreuz draufsteht, muss auch Schweiz drin sein, sagt Urs Vorer vom Schweizerischen Gewerbeverband. Es reicht nicht, wenn On seine Schuhe in Zürich entwickelt.
2: Das Schweizer Kreuz muss denjenigen vorbehalten bleiben, die tatsächlich in der Schweiz produzieren. Uns geht es darum, dass die Konsumentinnen und Konsumenten nicht irregeführt werden.
1: On argumentiert, dass durch die geistige Ingenieursleistung eine große Wertschöpfung in der Schweiz stattfindet. Die Kleine Kammer des Parlaments hat sich schon dafür ausgesprochen, dass die Regeln für das Schweizer Kreuz verschärft werden. Als nächstes berät der Nationalrat, wie es weitergehen soll. Werbefachleute gehen aber schon davon aus, dass On das Schweizer Kreuz verlieren wird.
0: Berichtet Bettina Brendergast. Das waren die Nachrichten mit Konstantin Hahn.
3: Damit sind wir beim Wetter. Die Sonne hat heute einen schweren Stand in Oberösterreich. Bis Mittag zieht es im ganzen Land zu. Am Nachmittag ist vielerorts der Regenschirm gefragt. Trocken bleibt es am ehesten im unteren Mühlviertel. Die Temperaturen erreichen heute nur 12 bis 17 Grad. Morgen wechseln sich Wolken, Sonne und einzelne Schauer ab. 3:53 F-Radio Oberösterreich Verkehrsservice. Es sind uns keine Störungen gemeldet worden. Kommen Sie gut an.
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5: Samstagvormittag gibt es immer eine Show am Linzer Südbahnhofmarkt, nämlich ORF Archimboldo. Heute haben wir aber noch mehr Show. Überall, wo man hinschaut, sieht man blau-weiße Wimpel und Tischtücher. Man könnte fast glauben, wir sind im bayerischen Walterhorn. Wir feiern nämlich das Oktoberfest am Südbahnhofmarkt. Ich war beim Fass an Stich mit dabei, habe bei den Live-Konzerten vorbeigeschaut und nehme Sie mit aufs Oktoberfest nach Hot Chocolates und Madonna. Hier ist die beste Musik in Radio Oberösterreich.
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0: Heute ist Oktoberfest am Linzer Südbahnhofmarkt und bei einem guten Oktoberfest, da gehört er einfach dazu. Der Fasselanstich. Nur, der hat diesmal in Linz ein bisschen länger gedauert beim ersten Versuch.
1: Seid ihr bereit?
2: Bereit. Bereit.
1: Ja, nochmal, nochmal.
0: Zur Ehrenrettung von Vizebürgermeister Martin Hayat muss man natürlich sagen, sie sind dann nachher draufgekommen, dass bei dem Trinkhahn vom Fassl noch ein Schutzventil drauf war. Beim zweiten Versuch hat es dann überraschend schnell funktioniert.
1: Wenn du das rausmachst.
2: Ja, jetzt.
1: Jetzt!
2: Ja! Ja.
0: Ein Schlag und ausapft ist, das hat der Vizebürgermeister dann auch offiziell verkünden können.
3: Ansapft ist und viel Spaß am Oktoberfest. Dankeschön.
0: Oktoberfest also zum ersten Mal am Linzer Südbahnhofmarkt. Man sieht es auch rundherum, es gibt viele extra Angebote, speziell heute für den Oktoberfesttag. Und was einem sonst hier erwarten kann, das darf uns jetzt einmal Herbert Vitztum, Obmann der AG Südbahnhofmarkt, verraten.
4: Ich glaube, man hört es im Hintergrund. Es ist eine super Stimmung und die wird nur besser. Es ist nicht heiß, es ist nicht kalt. Aber man kann sitzen, es gibt Live-Musik und eben viel zum Kosten und viel zum Ausschauen, viel zum Mitnehmen.
0: Oktoberfest am Linzer Südbahnhofmarkt, heute noch bis 17 Uhr.
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0: Sie hören Archimboldo live in Radio Oberösterreich vom Linzer Südbahnhof Markt. Bei uns gibt's spannende Gäste und natürlich die beste Musik. Und die Geschichte im nächsten Song, die ist ja, ja speziell eigentlich, sagen wir mal. Gut hat's angefangen grundsätzlich zwischen ihm und ihr in diesem Lied. Man glaubt schon, da geht mehr. Aber als sie dann mitkriegt, dass der nicht tanzen kann, hat's ihn observiert. Will nicht mehr in seiner Nähe sein. Er aber ist hartnäckig, lernt das Tanzen, sogar den Twist und versucht sie wieder zurückzugewinnen. Das, liebe Hörerinnen und Hörer, ist die Geschichte von Do You Love Me?
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2: 11:30 im Studio Daniela Dahlke. Auf der S10-Baustelle bei Rheinbach bringen sich immer wieder Menschen in Lebensgefahr. Radfahrer, Jogger und sogar Reiter schieben Absperrungen beiseite und nutzen bereits fertige Straßenabschnitte im Müllviertel. Die ASFINAG will die Baustelle jetzt stärker überwachen und mit der Polizei zusammenarbeiten. Ob beim Rettungsdienst, in der Altenpflege oder in der Behindertenbetreuung, ohne Zivildiener würde in vielen Einrichtungen Personal fehlen. In Oberösterreich sind seit Jahresbeginn gut 2000 junge Männer zum Zivildienst eingerückt. Damit können fast alle benötigten Stellen besetzt werden. Österreichweit haben sich heuer so viele junge Männer für den Zivildienst gemeldet wie noch nie. Ein Radfahrer in Wels hat bei einer Polizeikontrolle lieber zur Kräuterbitterflasche gegriffen als zum Alkomaten und das gleich zweimal. Der 52-Jährige ist zuvor in Schlangenlinien unterwegs gewesen. Trotz Fahrverbots ist er wieder aufs Rad gestiegen. Am Ende hat die Polizei sein Fahrrad sichergestellt. Wir kommen kurz zum Wetter. Heute sollte die Regenjacke dabei sein beim Rausgehen. Der Himmel bleibt weitgehend grau. Am Nachmittag regnet es in weiten Teilen des Landes. Mehr als 12 bis 17 Grad sind nicht drin. Morgen wird es windig und wechselhaft. Zwischendurch zeigt sich da aber öfter die Sonne. Eine Minute nach 11:30 ORF Radio Oberösterreich Verkehrsservice. Es sind uns keine Störungen gemeldet worden. Kommen Sie gut an.
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3: Gerade vorhin noch haben wir blödelt und gelacht.

0: Sie hören Radio Oberösterreich mit Dominik Klinger am Mikro und der besten Musik für Ihren Samstagvormittag. Wir sind live am Linzer Südbahnhofmarkt mit guter Stimmung, inzwischen allerdings auch ein paar Tröpfel, aber die Leute, die stellen sich brav unterm Schirm, also es schaut so aus, dass alle soweit zufrieden sind mit der Umgebung. Das war's heute schon für Acimboldo, live vom Markt. Dankeschön ans ganze Team der Sendung, nämlich Robert Breber, Johanna Gottwald und Dietmar Neunteufel. Am Südbahnhofmarkt wird aber jetzt weiter gefeiert, heute beim 1. Oktoberfest hier. Und auch mich hören Sie, wenn Sie wollen, noch die nächsten Stunden in Radio Oberösterreich.
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Die Stadt Völkermarkt ist der Mittelpunkt des Kärntner Unterlandes. Am 10. Oktober des Jahres 1240 erfolgte die Grundsteinlegung der ursprünglich romanischen Stadtpfarrkirche. Im Jahre 1348, durch ein Erdbeben zerstört, wurde auf den Resten eine dreischiffige gotische Hallenkirche errichtet. Sie zählt zu den schönsten Gotteshäusern Kärntens. Das Abstimmungsgeläute wurde im Jahr 1930 anlässlich der 10-Jahr-Feier der Kärntner Volksabstimmung geschaffen und ist gleichsam ein klingendes Treuevermächtnis zur Heimat.

0: Trump empört mit einem Öldeal mit Russland. Und 40-Jähriger in Wien steht unter Mordverdacht. Am Mikrofon ist Rosanna Zara. In Linz halten die Neos heute ihre Bundesmitgliederversammlung ab. Die kleinste Regierungspartei sieht sich selbst als Reformmotor. Die Umstände sind derzeit allerdings alles andere als günstig. Am Vormittag hat Parteichefin Beate Meinl-Reisinger eine Rede gehalten und betont, was aus ihrer Sicht gelungen ist. Andreas Jalli berichtet.
1: Die Neos sind zwar die kleinste der drei Koalitionsparteien, trotzdem mangelt es ihnen nicht an Selbstbewusstsein. Vor dem Designcenter in Linz prangt groß ein Plakat mit dem Titel Die Reformkraft. Im Designcenter versucht die Parteichefin den Grund zu liefern.
2: Es ist möglich und es ist nur möglich, weil wir Druck gemacht haben.
1: Beate Meinl-Reisinger zählt auf, was bisher alles umgesetzt wurde, wegen der Hartnäckigkeit der Neos. Etwa das zweite verpflichtende Kindergartenjahr, der Chancenbonus für Schulen oder die Budgetsanierung. Die Neos-Chefin gibt sich aber auch selbstkritisch und distanziert sich von der vor kurzem eingeführten Paketsteuer, die als Gegenfinanzierung für billigere Lebensmittel eingeführt wurde.
2: Die Paketsteuer ist ein Murks.
1: Stattdessen sollten die notwendigen 240 Millionen Euro bei Bildungskarenz oder Kleinstförderungen eingespart werden.
2: Ich glaube, wir sollten was anderes tun, als Bürger zu ärgern,
1: sagt die Neos-Chefin und hofft vielmehr auf die Zustimmung bei den nächsten Wahlen.
0: Im Streit um den nächsten EU-Haushalt hat die irische Ratspräsidentschaft einen neuen Vorschlag präsentiert. Der Finanzrahmen für 2028 bis 2034 soll nun bei rund 1,8 Billionen Euro liegen, statt bei fast 2 Billionen. Gekürzt werden soll unter anderem in den Bereichen Forschung, Verteidigung und Außenpolitik. Die Landwirtschaft soll verschont bleiben. Die EU-Staaten müssen sich bis Ende des Jahres auf ein Budget einigen. Trotz der andauernden russischen Brutalität im Ukraine-Krieg hat US-Präsident Donald Trump einen Öldeal mit Russland abgeschlossen. Moskau wird den USA hunderttausende Tonnen Diesel liefern. Dafür werden vorübergehend sogar Sanktionen aufgehoben. Ansgar Gersmann berichtet.
3: Eigentlich wollten die USA die Sanktionen gegen Moskau verschärfen, doch nun gibt es eine Kehrtwende im Weißen Haus. Russland werde mehr als 300.000 Tonnen Diesel für die USA und den Weltmarkt zur Verfügung stellen. Das habe er mit dem russischen Präsidenten vereinbart, sagt Donald Trump und spricht von einer großen Sache. Trump steht wegen der steigenden Preise in seinem Land unter Druck und das kurz vor den wichtigen Zwischenwahlen. Kritik kommt von der Opposition. Der von Trump angezettelte Iran-Krieg sei für die hohen Energiekosten verantwortlich. Auch der ukrainische Präsident reagiert scharf und spricht von einem Geschenk an Moskau. Es sei mehr Geld, um der Ukraine Leid zuzufügen. Fachleute verweisen außerdem darauf, dass die Lieferungen aus Russland den hohen Dieselpreis in den USA kaum beeinflussen werden.
0: In Wien hat die Polizei einen 40-Jährigen wegen Mordverdachts festgenommen. Er soll jene 35-jährige Frau getötet haben, die gestern in einem Stiegenhaus gefunden worden ist. Nicola Corazza berichtet.
4: Beim Eintreffen der Polizei in jenem Haus im dritten Bezirk, in dem die 35-jährige Frau leblos gefunden wurde, war der Verdächtige als Zeuge anwesend, weil er dort wohnte, so Polizeisprecher Philipp Haslinger.
5: Bei der Vernehmung hat sich jetzt ergeben, dass im Zuge eines Beziehungsstreits hier stumpfe Gewalt von Seiten des 40-Jährigen ausgeübt wurde. Und dieser daher jetzt als mordverdächtig gilt.
4: Der Mann habe die obdachlose Frau im Sommer kennengelernt und bei sich aufgenommen.
5: Der 40-Jährige wurde bereits mehrfach von der Kriminalpolizei vernommen und hat sich hier auch geständig gezeigt, hier massive Gewalt gegen die Frau ausgeübt zu haben.
4: Die 35-Jährige dürfte geschlagen und gewürgt worden sein. Das Ergebnis der Obduktion steht noch aus.
0: Das war das Mittagsjournal mit Rosanna Zara.
6: Heute haben wir mal vor allem Wolken, hin und wieder wird es auch regnen. Momentan messen wir 15 Grad in Steyr oder 14 Grad in Braunau zum Beispiel. Sonne scheint eher selten, es wird windig und alle Gegenden dürften heute ein bisschen Regen abkriegen. Höchstwert heute 17 Grad und morgen haben wir es dann schon trockener mit etwas mehr Sonne und leicht stärkerem Wind. 6 nach 12 ORF Radio Oberösterreich mit dem besten Verkehrsservice im Land. Soweit alles gut auf den Straßen? Und wenn sich was tut, rufen Sie uns an. 0800 100 250. Kommen Sie gut an.
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6: Und der besten Musik für den herbstlichen Samstag. Los geht's dynamisch mit den Les Humphreys.

0: Wenn Sie Karl Payer mögen, dann sind Sie hier bei uns goldrichtig. 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
2: 12:30 der Überblick. Lebensgefahr. Immer wieder gibt es Eindringlinge auf der S10-Baustelle. Aus Protest gegen Überlastung. Richter und Staatsanwälte schränken ab Montag die Arbeit ein. Das Wetter regnerisch am Nachmittag. Im Studio Daniela Dahlke. Mit dem Fahrrad über die Großbaustelle, sogar mit dem Pferd. Dort, wo im Mühlviertel die S10 gebaut wird, sind längst nicht nur schwere Baufahrzeuge unterwegs. Immer wieder ignorieren Menschen die Absperrungen und betreten die Baustelle. Die Asfinag schlägt jetzt Alarm. Die unerlaubten Besucher bringen sich damit in Lebensgefahr. Christian Schwarz berichtet.
3: Radfahrer, Jogger und sogar Reiter schieben Bauzäune beiseite und nutzen fertige Fahrbahnteile der gesperrten Neubaustrecke. Die Gefahren, die dabei lauern, sind groß, warnt Christoph Pollinger von der Asfinag.
4: Es laufen Arbeiten an Knöten und Schächten. Da gibt es Absturzkanten, die sind mehrere Meter tief. Baustellenverkehr ändert sich täglich und was besonders gefährlich ist, das sind horizontal gespannte Drähte. Die braucht man zum Herstellen von Beton- oder Asphaltdecken.
3: Im Juni ist auf der Baustelle sogar ein Jugendlicher tödlich verunglückt, als er unter einen rückwärtsfahrenden LKW geraten ist. Die Asfinag setzt jetzt verstärkt auf Überwachung und die Zusammenarbeit mit der Polizei, die Absperrungen grundsätzlich als ausreichend betrachtet.
4: Es ist ein Sicherheitsdienst unterwegs, also Personen, die auf der Baustelle patrouillieren. Die Polizei künftig jetzt verstärkt vor Ort präsent, um nach dem Rechten zu sehen. Und es gibt auch Kameras, die das Baufeld überwachen.
3: Die Asfinag hofft jetzt auf schlechteres Wetter und appelliert an die Geduld aller Schaulustigen. Die Umfahrung Rheinbach soll im Herbst 2027 eröffnet werden.
2: Zwischen Regierungsverantwortung und Wahlkampfmodus. Die Neos haben heute in Linz gezeigt, wie schwierig dieser Spagat sein kann. Einerseits verteidigen sie ihre Arbeit in der Bundesregierung, andererseits üben sie Kritik an politischen Entscheidungen, auch an den eigenen. Stichwort Paketsteuer. Caroline Ploberger berichtet.
5: Rund 300 Neos-Mitglieder sind heute ins Linzer Design Center gekommen. Parteichefin Beate Meinl-Reisinger verweist dort auf die pinken Erfolge in der Bundesregierung, etwa bei der Bildung und der Budgetsanierung. Bei der gerade eingeführten Paketsteuer geht sie allerdings auf Distanz.
6: Die Paketsteuer ist ein Murks.
5: Stattdessen soll bei Förderungen und der neuen Weiterbildungszeit gespart werden. Auch das war zu spüren. Oberösterreich steht fast genau ein Jahr vor der Landtagswahl. Neos-Landessprecher Felix Eipeltauer bringt sich mit Kritikern Schwarz-Blau in Stellung.
7: Es sind die Landesfürstinnen und Landesfürsten in dieser Republik, die bremsen. Ihre Machtapparate, die blockieren und die Bevölkerung, ja, nach Strich und Faden bullshitten.
5: Eipeltauer kritisiert vor allem die Bürokratie, fehlende Kinderbetreuungsplätze und die hohen Kosten rund um den Linzer Flughafen.
2: Ab Montag fallen Gerichtsverhandlungen aus, Amtstage werden abgesagt und Entscheidungen aufgeschoben, außer in dringenden Fällen. Damit wollen Richter und Staatsanwälte auf ihre zunehmende Arbeitsbelastung aufmerksam machen. Eine Woche lang sind österreichweit Protestaktionen geplant. Warum es aus Sicht der Justiz so nicht weitergehen kann, erklärt Stefan Pfarrhofer, Richter am Landesgericht Linz und oberster Richtergewerkschafter in Oberösterreich.
8: Wir machen darauf aufmerksam und das ist mir ganz wichtig. Wenn wir die Aufgaben, die wir jetzt schon haben, ordnungsgemäß erfüllen wollen, dann braucht es ein Mehr an Ressource. Da wir diese nicht erhalten und das kompensieren mit unserem persönlichen Engagement, erwarten wir, dass das halt nicht auf Dauer so weitergehen kann.
2: Über die angespannte Lage an den Gerichten spricht Stefan Pfarrhofer heute in Auf ein Wort, der samstäglichen Interviewreihe des ORF Oberösterreich um 19 Uhr in Oberösterreich heute auf ORF 2. Zum Sport. Nach fast 3 Wochen Länderspielpause rollt der Fußball wieder in der heimischen Bundesliga. Die SV Ried peilt heute um 17 Uhr in Tirol Auswärtspunkte an. 7 der bisherigen 8 Zähler haben die Innviertler nämlich bisher im eigenen Stadion geholt. Ried-Sportchef Lukas Brandl.
9: Da geht sicher noch mehr. Das ist natürlich auch unser Ziel, dass wir dort jetzt ein bisschen mehr mitnehmen. Man muss auch sagen, dass die WSG Tirol ist ein guter Gegner mit einem guten Trainer und es ist alles andere als einfach, auch dort mitzunehmen, aber die anderen auch schon schwer waren.
2: Morgen Sonntag hat dann der LASK im Spitzenspiel Tabellenführer Rapid zu Gast. Spielbeginn ist um 17 Uhr, live zu sehen in ORF 1. Das war das ORF Radio Oberösterreich Mittagsjournal am Samstag. Wir schauen kurz zum Wetter. Feuchte Atlantikluft trübt auch bei uns das Wochenende. Es regnet immer wieder, heute noch häufiger. Morgen kann es am Vormittag im Flachland dann zumindest etwas auflockern. Es bleibt aber windig und wechselhaft. Die Details hat Dominik Klinger hier in 10 Minuten.
10: 5:30 ORF Radio Oberösterreich mit dem besten Verkehrsservice im Land. Gerade nichts los, aber wenn sich was tut, dann ruf uns gern an. 0800 100 250 ist unsere Nummer. Kommen's gut an.
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0: Sie sind da, wo Billy Joel zu Hause ist. Hier ist Radio Oberösterreich. Ein bisschen unbeständig ist es heute, das Wetter am Wochenende sowieso auch. Also schauen wir es uns einmal ein bisschen genauer an mit Josef Haselhofer, Meteorologe der Geosphere Austria. Herr Haselhofer, wird heute ganz Oberösterreich ein bisschen gegossen oder gibt es Gegenden, die trocken bleiben würden?
1: Mahlzeit, ja, es gibt im ganzen Land am Nachmittag Regen, derzeit ja schon im Innviertel, im Mühlviertel. Im Zentralraum hat es schon leicht zu regnen begonnen, da wird der Regen dann in den nächsten Stunden mäßig stark. Es gibt noch Sonnenschein im Bereich Innere Salzkammergut und in der Region Pyrneisen-Wurzen, aber da kommen dann auch dichte Wolken und so ab dem mittleren Nachmittag gibt es dann mäßig starke Regenschauer. Es wird im ganzen Land regnen. Am Abend wird der Regen im Mühlviertel und im Innviertel dann wieder abklingen und die Temperatur, die ändert sich nicht mehr viel. Die liegt so zwischen 12 und 17 Grad, wobei es in Steyr derzeit am wärmsten ist.
0: Morgen soll es dann schon etwas trockener werden in Oberösterreich, dafür aber windig. Wie intensiv denn wirklich?
1: Ja, der Westwind, der morgen 40 km/h in Böen erreichen kann, der bringt etwas trockenere Luft und da gibt es sehr wechselhaftes Wetter. Es verdunstet nämlich wieder etwas vom Regen, der heute gefallen ist. Das heißt, es bilden sich immer wieder Wolken, dann reißen die Wolken wieder etwas auf und dann scheint die Sonne. Am Nachmittag kann es vereinzelt kurze, leichte Regenschauer geben, die sind aber eher unergiebig. Ja, und der Wind, der fühlt sich dann eher kühl an. In der Früh hat es 3 bis 9 Grad und am Nachmittag dann 11 bis 16 Grad.
0: Alles klar. Letzte Frage noch zum Schluss. Wo bleibt denn jetzt eigentlich der El Niño? Ich lese die ganze Zeit von dem Wetterphänomen, aber gespürt habe ich noch gar nichts davon. Oder liege ich da falsch?
1: Ja, der El Niño ist ein Wetterphänomen, das auf der Südhalbkugel stattfindet, zwischen Australien und Südamerika. Da baut sich eine sehr starke Westströmung auf. Auf der Südhalbkugel kommt ja jetzt dann der Sommer und bei El Niño heißt es, in Australien gibt es extreme Trockenheit, in Südamerika, vor allem an der Westküste Peru, extrem starke Niederschläge und laut Prognosen sollte es einer der heftigsten Ereignisse sein, die es jemals gegeben hat. Also in Südamerika gibt es dann viel Regen und in Australien große Trockenheit. Bei uns wird man von El Niño relativ wenig spüren. Wir können nur hoffen, dass es auch eine Westströmung bei uns gibt. Dann kommt endlich mal im Winter mehr Regen. Den Regen, den würden wir schon sehr dringend brauchen.
0: Vielen Dank für die Erklärung. Schönen Samstag wünsche ich noch. Danke wieder.
1: Bitte gerne.
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1: Mit Rosanna Zara am Mikrofon. Die irische EU-Ratspräsidentschaft hat einen neuen Vorschlag für das nächste siebenjährige EU-Budget ab 2028 vorgelegt. Bis Jahresende müssen sich die Mitgliedsländer da ja noch einig werden. Die EU-Kommission wollte das Budget im Vergleich zum letzten um 60% erhöhen. EU-Korrespondent Johannes Pertra in Brüssel, was steht denn jetzt konkret im neuen Budgetvorschlag der Iren?
2: Die Iren schlagen für das nächste siebenjährige EU-Budget eine Höhe von rund 1,83 Billionen Euro vor. Das sind 159 Milliarden Euro weniger als von der EU-Kommission vorgesehen. Europaministerin Claudia Bauer von der ÖVP sagt, für Österreich sei das immer noch viel zu hoch und verlangt weitere Kürzungen. Bauer sagt, man könne nicht, wenn man zu Hause jeden Euro zweimal umdrehen muss, die Ausgaben auf EU-Ebene derart erhöhen.
1: Danke, Johannes Perterer aus Brüssel. Über den Süden Italiens sind heftige Unwetter gezogen. Für Sizilien und große Teile Apuliens und Kalabriens ist die zweithöchste Warnstufe Orange ausgerufen worden. Starkregen hat zu Überschwemmungen und Erdrutschen geführt. Straßen wurden von Schlamm und Geröll verwüstet. Besonders schwer getroffen ist die Gemeinde Melito di Porto Salvo in Kalabrien. Sie wurde in der Nacht von einer Sturzflut getroffen. Autos wurden mitgerissen und ins Meer gespült. Im Südburgenland in Kofidisch haben Unbekannte in der Nacht einen Bankomat gesprengt. Wie hoch der Schaden ist, ist noch unbekannt. Eine Geldkassette dürfte aber fehlen. Verletzt wurde niemand. Die Polizei hat noch in der Nacht eine Fahndung eingeleitet und dafür auch Kräfte aus der Steiermark und dem nahen Ungarn eingesetzt. Bis jetzt gibt es von den Tätern aber keine Spur. Sport jetzt noch. Red Bull-Pilot Max Verstappen gewinnt das Sprintrennen in Singapur.

0: interner Crash zwischen Lando Norris und Oscar Piastri in der allerletzten Runde. Statt Platz 4 und 5 gibt es wohl eine ordentliche Rüge des Teamchefs und damit gewinnt Max Verstappen nach dem Grand Prix Malaysia auch das Sprintrennen in Singapur.
1: We got of course a bit lucky with what happened with George out of the last corner. Just tried to bring it home and of course happy to win here in the sprint, but I also know that I want to win tomorrow, not today.
0: Dahinter landen die beiden Ferraris, Lewis Hamilton Zweiter, Charles Leclerc Dritter und Kimi Antonelli wird Vierter. Das Qualifying in Singapur beginnt um 15 Uhr, auch live in OF1.
2: Das waren die Nachrichten mit Rosanna Zara.
3: Heute mal vor allem Regen in Oberösterreich. Wolken sind intensiv und die Sonne ist eher die Ausnahme. Momentan messen wir 15 Grad in Wels, 16 in Forchdorf. Spürbar kühler ist es aber im Mühlviertel, 11 Grad momentan in Rohrbach. Die Sonne, wie gesagt, heute nur selten. Dafür ist es ein bisschen windiger. Höchstwert heute 17 Grad. Und morgen haben wir es dann schon trockener, mit etwas mehr Sonne und leicht verstärktem Wind. 3 nach 1, ORF Radio Oberösterreich mit dem besten Verkehrsservice im Land. Gerade nichts los, aber wenn sich was tut, dann rufen wir uns gern an. 0800 100 250 ist unsere Nummer. Kommen's gut an.
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3: Fuchur und Atreo. Wenn Ihnen diese Namen noch was sagen, dann haben Sie wohl diesen Film gesehen. Oder das Buch dazu gelesen. Aus dem Soundtrack von Die unendliche Geschichte. Limahl kommt direkt nach Genesis. Diese Mischung gibt's nur hier. 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
1: 13:30 im Studio Daniela Dahlke. Ab Montag fallen an Österreichs Gerichten Verhandlungen und Amtstage aus. Auch Entscheidungen werden aufgeschoben. Nur dringende Fälle werden weiter bearbeitet. Mit einer Aktionswoche wollen Richter und Staatsanwälte gegen ihre aus ihrer Sicht zu hohe Arbeitsbelastung protestieren. Auch in Oberösterreich beteiligen sich Justizbedienstete. Sie wollen damit auf die Personalnot an den Gerichten aufmerksam machen. Die Geschäfte beim oberösterreichischen Unternehmen TGW Logistics laufen gut. Die Firma mit Standorten in Machtrenk und Wels baut große Warenlager, in denen Roboter und Förderbänder die Arbeit übernehmen, etwa für den Handel. Im vergangenen Geschäftsjahr ist der Umsatz um fast ein Drittel auf mehr als 1,3 Milliarden Euro gestiegen. Glück im Unglück hatte ein junger Führerschein-Neuling vergangene Nacht. Bei Lambach ist der 17-Jährige gegen einen Baum geprallt und hat sich mit dem Wagen überschlagen. Am Beifahrersitz war ein 16-jähriger Freund. Beide konnten leicht verletzt aussteigen. Der Jugendliche sagt, er sei vom Gegenverkehr geblendet worden. Das waren die Nachrichten. Wir sind beim Wetter, Dominik.
2: Und da messen wir momentan 14 Grad in Papneukirchen, 15 in Linz und 16 in Bad Gäusern. Sonne gibt es heute nur selten. Der Samstag, der ist meistens windig und regnerisch. Alle Gegenden werden noch ein kleines bisschen Regen abkriegen. Und der Höchstwert heute 17 Grad. Und morgen, da haben wir es dann schon trockener, mit etwas mehr Sonne und leicht stärkerem Wind. 13:30, ORF Radio Oberösterreich mit dem besten Verkehrsservice im Land und aktuell keinen Meldungen. Aber wenn sich was tut, dann rufen Sie uns gerne an. 0800 100 250 ist unsere Nummer. Kommen Sie gut an.
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Jetzt ist sie zu Ende. Die Österreich-Tournee von Reinhard Fendrich. 45 Jahre Fendrich live. Oder wie er es genannt hat, nur ein Wimpernschlag. Auf der Bühne war er in Bayern, ganz Österreich und natürlich in Oberösterreich über den Sommer verteilt. Und wenn man so die Nachberichte liest, dann hat es den Fans offenbar ziemlich gut gefallen. Super Atmosphäre, schreibt da einer. Ein Genuss, schöne Zeitreise mit einem gut gelaunten Reini. Also die Fans sind nachher ins Schwärmen gekommen. Und der Reinhard Fendrich selber, der kommt jetzt auch ins Schwärmen. Und zwar über die Frau, die ihn damals zum Mann gemacht hat. Also quasi entjungfert hat. Hier ist sein Song. Manchmal denke nur an die.

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2: Mit Rosanna Zara am Mikrofon. Im Wettbewerb um Billig-Airlines verliert der Flughafen Wien-Schwechat weiter am Boden. Ryanair hat diese Woche angekündigt, zwei weitere Flugzeuge abzuziehen. Schuld daran seien die hohen Standortkosten. In der ZIB 2 hat Flughafenvorstand Günter Ofner gestern deshalb eine Abschaffung oder zumindest deutliche Senkung der Flugabgaben gefordert. Stefan Schwarzwald-Zeiler berichtet.
3: Die Ticketsteuer beträgt derzeit 12 Euro. Allerdings habe sie keinen Lenkungseffekt. Es komme nur zu einer Verdrängung in Richtung Bratislava, wo die Kosten für Airlines um ein Drittel niedriger seien, sagt Flughafen Wien-Vorstand Günter Ofner.
4: Die Ticketsteuer ist ein Schuss ins eigene Knie und ein Arbeitsplatzförderprogramm für Bratislava. Denn die 2 Millionen Passagiere, die uns heuer fehlen, und die hat Bratislava mehr.
3: Mehrere Länder in der EU, darunter auch die Slowakei, haben so eine Abgabe wieder abgeschafft. Ofner fordert zumindest eine Halbierung.
4: Weil dann würde ein Teil des Verkehrs wieder zurückkommen. Das würde letztlich dem Finanzminister mehr Steuereinnahmen bringen, als er heute durch die Ticketsteuer bekommt.
3: Darüber hinaus könne man damit Wachstum und Beschäftigung in der wachsenden Luftfahrt ankurbeln, sagt Ofner.
2: NEOS-Chefin Beate Meindl-Reisinger hat bei der heutigen Mitgliederversammlung der Partei ihre Regierungsarbeit verteidigt. Man habe beinahe alle Vorhaben durchgesetzt, etwa das zweite verpflichtende Kindergartenjahr. Die seit Monatsanfang geltende Paketsteuer nennt Meindl-Reisinger einen Murks, sie soll wieder abgeschafft werden. In Panama hat ein heftiges Erdbeben schwere Schäden angerichtet. Mindestens 27 Menschen wurden verletzt. Von Todesopfern ist bisher nichts bekannt. Viele Menschen sind in Panik geraten, berichtet Ansgar Gersmann.
5: Beben sind in Panama selten, doch nun hat um 12.56 Uhr Ortszeit die Erde mit einer Stärke von 7,7 gewackelt. Es sei sehr stark gewesen, sagt eine Frau in der Hauptstadt. Lampen, Tische und Stühle, alles habe sich bewegt. Besonders betroffen waren zentrale Provinzen und der Süden des Landes. Opfer werden zunächst nicht gemeldet. Eine ausgegebene Tsunami-Warnung wird später wieder aufgehoben. Doch Gebäude stürzen ein oder werden schwer beschädigt. Staatschef José Raúl Molino spricht von einer großen Katastrophe für das Land. Die Bevölkerung ruft er auf, Ruhe zu bewahren. Länder wie Kolumbien, Ecuador und Guatemala haben bereits Hilfe angeboten.

0: Und hier ist das Oberösterreich-Wetter mit Dominik Klinger. Momentan messen wir 14 Grad in Everding und 16 Grad in Steyr. Heute am Nachmittag, da können die Tröpfel, die wir jetzt gerade haben, stellenweise zu richtigem Regen werden. Am Abend wird sich's dann aber voraussichtlich beruhigen. Im Mühlviertel und im Innviertel dürfte es dann sogar trocken werden. Höchstwert heute 17 Grad und morgen haben wir es dann schon ein bisschen trockener. Etwas mehr Sonne wird es am Sonntag geben und der Wind dürfte auch stärker werden. Bis zu 16 Grad sind dann morgen drin. 3 nach 2, ORF Radio Oberösterreich mit dem besten Verkehrsservice im Land. Momentan ist gerade nichts los. Wenn sich aber was tut, seien Sie doch so lieb und rufen Sie uns an. 0800 100 250 ist die Nummer. Kommen Sie gut an.
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0: Endlich Wochenende. Jetzt können wir mal entspannen mit den Eurythmics. Und zum Start die Burschen und Mädels von ABBA.

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1: 14:30 im Studio Patrick Steinbock. Auf der S10-Baustelle bei Rheinbach bringen sich immer wieder Menschen in Lebensgefahr. Radfahrer, Jogger und sogar Reiter schieben Absperrungen beiseite und nutzen bereits fertige Straßenabschnitte. Die ASFINAG will die Baustelle jetzt stärker überwachen und mit der Polizei zusammenarbeiten. Ob beim Rettungsdienst, in der Altenpflege oder in der Behindertenbetreuung, ohne Zivildiener würde in vielen Einrichtungen Personal fehlen. In Oberösterreich sind seit Jahresbeginn gut 2000 junge Männer zum Zivildienst eingerückt. Damit können fast alle benötigten Stellen besetzt werden. Österreichweit haben sich heuer so viele junge Männer für den Zivildienst gemeldet wie noch nie. 100 Organisationen gehören mittlerweile dem überparteilichen oberösterreichischen Netzwerk gegen Rechtsextremismus und Rassismus an, das vor 25 Jahren ins Leben gerufen worden ist. An den Feierlichkeiten im Bildungshaus Schloss Puchberg in Wels nehmen jetzt am Nachmittag neben Frauenministerin Eva-Maria Holzleitner von der SPÖ auch Vertreter der Katholischen Aktion und des Mauthausen-Komitees teil. Das waren die Nachrichten, damit zum Wetter mit Dominik Klinger.
2: Ja, und da messen wir momentan 15 Grad in Wels, 14 in Ostermeeting und 13 in Freistadt. Jetzt am Nachmittag, da können die Tröpfel stellenweise zu einem richtigen Regen werden in Oberösterreich. Am Abend soll es sich dann aber wieder beruhigen. Im Mühlviertel und im Innviertel dürfte sogar trocken werden. Höchstwert heute 17 Grad und morgen ist es dann noch ein bisschen trockener. Etwas mehr Sonne am Sonntag ist nämlich möglich und der Wind dürfte etwas stärker werden. Bis zu 16 Grad sind dann drin. 14:30, ORF Radio Oberösterreich mit dem besten Verkehrsservice im Land. Schaut gut aus momentan und wenn sich was tut, ruf uns gerne an. 0800 100 250. Kommen's gut an.
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0: Auch nach Jahrzehnten noch einfach lässig. She's a Lady, Tom Jones in Radio Oberösterreich. Ja, nicht alle lieben ihn, aber eigentlich ist er ja schon eine schöne Jahreszeit. Der Herbst, die Natur so schön, die Orchkatzerl unterwegs auf Futtersuche, Kuscheldecke und Daunenjacke-Marke machen es uns gemütlich und bei den Wirten gibt's die Wildwochen mit den vielen saisonalen Schmankerln. Johann Stöttenbauer, der Ochsenwirt in Neumarkt im Mühlkreis, ist auch selber Jager und der sagt, er wird immer schwach beim Wildbratenduft und da darf dann auch ein bisschen mehr auf den Teller, als eigentlich vernünftig war.
1: Ich bin am Grill, den mache ich und ich nasche dort immer, ich muss auch kosten natürlich, vom Rehrücken, von den Rehschlügeln, von der Entenbrust.
2: Und von den Beilagen, also ich stehe ja immer total auf Rotkraut.
1: Na, natürlich, das Rotkraut darf nicht fehlen, das ist ein ganz wichtiger Bestandteil, aber wir haben super Beilagen mit Laugenpilzknödeln, mit Kartoffelknödeln, in Rotwein Honig glasierte Maroni, Gemüsebeilagen dürfen nicht fehlen, ja, mit Kürbis und mit Kohlsprossen und Schwammerlsoßen, da kann man super kombinieren.
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0: Wie hat der Austromusiker Kurz Sowin jetzt mal so schön gesungen? Alle Menschen sind jetzt wieder, ich möchte in die Goschen und so weiter und so fort. So weit sollten wir es gar nicht kommen lassen, würde ich mal sagen. Bei Kollegin Jutta Mozzobar gleich ab 3 Uhr ist Mental Health das Thema. Jutta, ich würde sagen, du kommst einfach zu mir, wenn das Mischpult gerade den Schönheits- und den Röschenschlaf hat, dann kannst du uns da was über Mental Health erzählen. Bitte schön.
1: Mental Health, also ich weiß nicht, wie Sie sich immer wieder kurz entspannen, aber der Manuel Horeth wird uns um kurz nach 3 berichten, wie wenig es eigentlich braucht, damit wir wieder gesund quasi oder beziehungsweise ein bisschen gesünder in und durch den Tag starten, zum Beispiel Naturpausen. Jetzt am Wochenende haben wir vielleicht ein bisschen Zeit, rausgehen in die Natur, tief einatmen. Es sind wirklich schon ein paar Minuten, die uns wieder fokussieren lassen, die uns wieder runterkommen lassen. Und ja, die Natur ist einfach der beste Freund für Körper und Seele.
0: Jutta, ich habe mich tatsächlich jetzt schon entspannt. Du hast es wirklich schön gesagt. Ich werde jetzt dann auch meine Naturpause gleich angehen und Kollegin Jutta Mozzobar, wie gesagt, in Radio Oberösterreich ab 15 Uhr.

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2: Mit Rosanna Zara am Mikrofon. Ab nächstem Jahr sollen die Netzkosten in Österreich neu geregelt werden. Für Haushalte soll die Neuregelung auch Einsparungen bringen, sagt der Vorstand der Regulierungsbehörde E-Control Michael Strebel. Es hängt aber davon ab, wie und wann man Strom verbraucht.
3: Das kommt darauf an, wie sich dieser Haushalt verhält. Wenn er sich netzdienlich verhält, dann sind die Chancen für eine Einsparung da. Wenn er sehr viele Spitzen produziert, wird er einen fairen Beitrag leisten müssen.
4: Das heißt, wenn der Haushalt wäscht, den Geschirrspüler einschaltet, wenn im Sommer viel Strom da ist, dann wird er weniger Netzkosten zahlen. Wenn er mit E-Auto am Abend lädt, dann wird er mehr zahlen?
3: Ich glaube, man kann das so sagen. Also wir haben jetzt auch diesen sogenannten Snap, also den Sommerniederarbeitspreis eingeführt untertags im Sommer. Wenn er hier seinen Verbrauch hinlegen kann, ist es ja jetzt schon eine 20-prozentige Reduktion des Arbeitspreises. Wir werden jetzt dann neu, so viel kann man ja schon sagen, auch einen Winterniederarbeitspreis machen. Das heißt, wenn Sie im Winter in der Nacht sehr viel Strom brauchen, also zum Beispiel Elektroauto dort laden und so, dann wird es dort auch eine Preisreduktion geben. Also ich glaube, das Gebot der Stunde ist Flexibilität,
2: sagt Strebel von der E-Control im Interview mit Paul Sihorsch. In Tschechien sind die zweitägigen Kommunal- und Senatswahlen zu Ende gegangen. Mehr als 8 Millionen Stimmberechtigte waren aufgerufen, in mehr als 6.200 Orten die Stadt- und Gemeinderäte zu bestimmen. Aussagekräftige Ergebnisse werden erst am späten Abend oder in der Nacht erwartet. Zu viele Häftlinge, fehlendes Personal, eine Steigerung bei Suizidversuchen. Die Lage in den österreichischen Justizanstalten ist dramatisch wie noch nie. In der Justizanstalt Simmering in Wien setzt man auf das Projekt Listener, also Zuhörer. Speziell geschulte Inhaftierte helfen dabei mit Häftlingen in Krisensituationen. Andrea Candiola-Kimmel berichtet.
5: In der Justizanstalt Wien-Simmering gibt es aktuell 10 Listener. Sie helfen ihren Mitinsassen in psychischen Ausnahmesituationen, hören zu und überbrücken die Zeit, in der kein Psychologe im Haus ist. Stefanie Rapp, die Leiterin des psychologischen Dienstes der Justizanstalt Simmering.
6: Die werden dann in einem bestimmten vorab eingerichteten Haftraum, den Listener-Haftraum, untergebracht, bis das Fachpersonal, also der psychologische Dienst, wieder im Haus ist.
5: Die Listener werden sorgfältig ausgesucht und vorab geschult. Bei akuter Suizidgefahr werden sie übrigens nicht aktiviert. In diesem Fall werde professionelle Hilfe aufgesucht.
2: In Peru ist in einem entlegenen Ort in den Anden ein Mann mit aufsehenerregenden Namen zum Bürgermeister gewählt worden. Hitler Mussolini Simeon Flores hat die Wahl in Queropalca gewonnen. Der 45-Jährige ist Linkspolitiker. Schon 2018 ist in Peru ein Politiker mit dem Vornamen Hitler ins Parlament gewählt worden. Das waren die Nachrichten mit Rosanna Zara.
7: Ein regnerischer Nachmittag ist das heute in Oberösterreich. 11 bis 16 Grad. Mehr gehen sich nicht aus. Ab und zu gibt's trockene Pausen. Den wenigsten Regen bekommen Sie übrigens im Mühlviertel ab. Aber es bleibt überwiegend feucht. Am Abend klingt der Regen dann weitgehend.

0: 15.03 Uhr ORF Radio Oberösterreich mit dem besten Verkehrsservice im Land. Und wir schauen auf die B3, die Donaustraße. Da gibt es eine Sperre in Mauthausen. Die Unfallstelle ist aber bereits jetzt schon, jetzt kommt die Meldung herein, geräumt. Sie kommen wieder gut an ihr Ziel. Gute Fahrt.
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0: Wir haben den 10. Oktober. Heute ist Welthundetag. In jedem 10. oberösterreichischen Haushalt bellt einer. Es ist ein Tag für all die Fellnasen, die unser Leben jeden Tag ein bisschen schöner machen. Dafür gibt's heute extra viele Streichleinheiten, extra viele Leckerlis und bitte keine Diskussionen darüber, wer den besseren Platz auf dem Sofa verdient. Wir wissen alle, wer gewinnt. Schönes Wochenende. Jetzt auch mit der besten Musik. Es sind Earth, Wind and Fire.

0: Musik von John Wade hier in Radio Oberösterreich. 11:03, angenehmes Wochenende allerseits.
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0: Wir haben ja gerade vom Welthundetag gesprochen. Heute ist aber auch World Mental Health Day, der Tag der seelischen Gesundheit. Und wir wissen alle, wie die in unserem Alltag oft mit Beruf, Familie, mit der Pflege von Angehörigen und den mehr oder weniger großen Problemen daneben immer wieder aus dem Takt gerät. Aber manchmal muss man auch nur an kleinen Rädchen drehen, damit sich Größeres bewegt. Unser ORF-Mentalexperte Manuel Horret zeigt uns jetzt drei ganz einfache Dinge, die wir im Alltag für unsere mentale Gesundheit tun können.
2: Mental gut vorsorgen, das können Sie zum Beispiel mit Tipp Nummer 1, mit den Naturpausen. Machen Sie jeden Tag zwischendurch viele kleine Pausen im Park, im Wald oder auch im Garten. Forschungen beweisen, dass schon ein paar Minuten in der Natur unser Stresslevel senken kann. Also öfter mal raus und der Kopf, der freut sich mit. Tipp Nummer 2 sind die Menschenmomente. Suchen Sie jeden Tag aktiv den Kontakt zu Menschen, die Ihnen wirklich gut tun. Ein kurzer Anruf oder ein Kaffee und einfach miteinander reden. Gute soziale Beziehungen und Freundschaften sind ein wichtiger Schutzfaktor für unser mentales Wohlbefinden. Und Tipp Nummer 3, das sind die Glücksgefühle. Wenn gerade etwas schön ist, gehen wir oft viel zu schnell darüber hinweg. Genießen Sie es vielleicht ein paar Sekunden länger. Studien zeigen, dass genau dieses bewusste Verlängern schöner Momente echte Glücksgefühle verstärken kann.
0: Und vielleicht gelingt uns das an diesem Wochenende auch immer wieder hier bei uns in Radio Oberösterreich mit der besten Musik.

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6 Minuten noch, dann ist es 3:30. Radio Oberösterreich hier. Nachrichten, Wetter und Verkehr gibt es bei uns nach Musik von Gilbert O'Sullivan. Und das ist Musik aus Deutschland. Man versteht ihn nicht und findet ihn trotzdem gut. Herbert Grönemeyer.

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1: Halb vier im Studio, Patrick Steinbock. Schwerer Unfall eines jungen Führerschein-Neulings vergangene Nacht. Bei Lambach ist der 17-Jährige gegen einen Baum geprallt und hat sich mit dem Wagen überschlagen. Am Beifahrersitz war ein 16-jähriger Freund. Beide konnten leicht verletzt aussteigen. Der Jugendliche sagte gegenüber der Polizei, er sei vom Gegenverkehr geblendet worden. Ab Montag fallen an Österreichs Gerichten Verhandlungen und Amtstage aus. Auch Entscheidungen werden aufgeschoben. Nur dringende Fälle werden weiter bearbeitet. Mit einer Aktionswoche wollen Richter und Staatsanwälte gegen ihre aus ihrer Sicht zu hohe Arbeitsbelastung protestieren. Auch in Oberösterreich beteiligen sich Justizbedienstete. Sie wollen damit auf die Personalnot an den Gerichten aufmerksam machen. Die Geschäfte beim oberösterreichischen Unternehmen TGW Logistics laufen offenbar gut. Die Firma mit Standorten in Machtrenk und Wels baut große Warenlager, in denen Roboter und Förderbänder die Arbeit übernehmen, etwa für den Handel. Im vergangenen Geschäftsjahr ist der Umsatz um fast ein Drittel auf mehr als 1,3 Milliarden Euro gestiegen. Das waren die Nachrichten, damit zum Wetter mit Jutta Motzebach.
2: Die Wolkendecke ist dicht, hier und da gibt es auch hellere Phasen. Der Regen bleibt uns aber immer wieder auf den Fersen. In Vöcklabruck, in Kollerschlag, aber auch in Asbach regnet es zurzeit. Schirm heute immer mitnehmen, herbstlich dazu die Temperaturen 11 bis 16 Grad. Morgen wird es tagsüber etwas freundlicher und auch sonniger. In der Früh starten wir noch nass mit viel Wind, am Nachmittag zeigt sich dann die Sonne. Es werden aber auch morgen nur 11 bis 16 Grad. 15.31 Uhr, ORF Radio Oberösterreich mit dem besten Verkehrsservice im Land. Und da sind uns keine Störungen gemeldet worden. Wenn Ihnen welche auffallen, lassen Sie es uns wissen unter 0800 100 250. Gute Fahrt.
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0: So klingt Ihr Wochenende in Radio Oberösterreich. 7 Minuten nach 4 an diesem Samstag. Wenn Sie kommende Woche einen Gerichtstermin haben, dann wird der wahrscheinlich nicht stattfinden. Wir haben es gerade in den Nachrichten kurz gehört. Die Justizvertreter protestieren mit einer Aktionswoche für den Rechtsstaat. Tun Sie das ab Montag in ganz Österreich. Richter und Staatsanwälte protestieren gegen ihre Arbeitsbedingungen. Die Gewerkschaft spricht von Überlastung. Die Richterinnen und Richter haben zwar keine Stechuhr und können sich ihre Zeit selbst einteilen. Der oberste Standesvertreter in Oberösterreich, Stefan Pfarrhofer vom Linzer Landesgericht, spricht jedoch von einer 120-prozentigen Auslastung.
1: Wir haben die Situation, da es diese Stechuhr nicht gibt, dass wir jetzt nicht sagen können, jetzt ist Schluss, sondern wir sehen das auch in unserer Verantwortung liegend, als Richterinnen und Richter, dass wir für die rechtssuchende Bevölkerung die Akten erledigen. Sie müssen sich Folgendes denken, würden wir das nicht tun, würden Rechtsstreitigkeiten einfach nicht bearbeitet werden. Und das ist besonders sensibel in familienrechtlichen Streitigkeiten. Denken Sie daran, wir entscheiden über Obsorge, also wo ist das Kind? Das sind alles Themen, die wir bearbeiten wollen und es ist auch unser Anspruch, das zu schaffen.
0: Auch über die Dauer von Verfahren und das Vertrauen in die Justiz spricht der Richter Stefan Pfarrhofer im Gespräch mit Johannes Reiter. 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

0: Music von Nick Kershaw, genau, um 3:45 an diesem Samstag. Je mehr wir uns draußen bewegen, umso mehr tun wir Gutes für unsere seelische Gesundheit. Das wissen wir. Und wenn Sie heute nicht dazukommen, dann gehen Sie doch morgen mit uns mit.
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0: Mit den Bee Gees durchs Wochenende. Wir haben Samstag, den 10. Oktober. Das ist das erste richtige Herbstwochenende. Und ab dem späten Nachmittag sind wir jetzt immer öfter im Einigelmodus. Die Igel übrigens, die haben in letzter Zeit teils viel zu wenig Futter bekommen. Die haben zu wenig Gewicht. Vielleicht stellen Sie ihnen eine Schüssel mit Katzenfutter oder gekochten Eiern raus. Das mögen die Kleinen. Und es hilft ihnen vielleicht auch zu überwintern.
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0: Und jetzt noch mit den Kinks und den Boomtown Rats.

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2: Mit Rosanna Zara am Mikrofon. Das Wahlrecht für den Nationalrat ist durch die Aufsplitterung der Parteienlandschaft aus der Spur geraten, sagen Experten. In vielen Regionalwahlkreisen, die wegen der Bürgernähe der Abgeordneten wichtig sind, sind die Grundmandate zu teuer. Sie brauchen also so viele Stimmen, dass keine Partei sie erreichen kann. Eine Reformvariante wäre, die Wahlkreise zu vergrößern. Stefan Kappacher.
3: Im Wahlkreis Osttirol, das ist der Extremfall, wären bis zu 90% der Stimmen nötig, um ein Grundmandat zu erhalten. Aber auch in Städten sind die Hürden oft zu hoch, hat Bernhard Steinwender von der Universität Wien in einer Studie herausgefunden.
4: Beispielsweise Salzburg-Stadt, wo bei 9 von 10 Wahlen seit 1994 kein Mandat vergeben wurde.
3: Die Stimmen in den Regionalwahlkreisen gehen nicht verloren, sondern spielen dann bei der Vergabe der Mandate über die Listen eine Rolle. Da bestimmen aber die Parteien, wer eines bekommt, nicht die Wähler direkt. Der Politologe Laurenz Enser-Jedenastik.
5: Wenn man Regionalwahlkreise hat in einem System, dann sollte es auch in allen eine Möglichkeit geben, dass dort Mandate erlangt werden.
3: Eine Lösung wäre, die betroffenen Wahlkreise zu vergrößern und dort auch mehr Mandate zu vergeben.
2: In Polen hat die Polizei nach 2 Messerattacken in Schulen 76 Personen festgenommen. Landesweit wurden rund 50.000 Schulen kontrolliert. Bei einem Angriff in einer Schule hat ein 15-Jähriger am Donnerstag eine Hausmeisterin getötet. Am Tag davor, am Mittwoch, hat ein 19-Jähriger 9 Personen in einer Berufsschule verletzt. Regierungschef Donald Tusk hatte daraufhin regelmäßige Polizeikontrollen angekündigt. Eine mögliche Verbindung zu Social Media Challenges wird untersucht. Bislang gibt es dafür jedoch keine Anzeichen. Auch mehr als 80 Jahre nach dem Ende der Nazi-Herrschaft hält sich in Österreich hartnäckig Propaganda von damals, nämlich der Mythos, dass Hitler und die Nationalsozialisten die österreichischen Autobahnen gebaut hätten. Das stimmt aber nicht. Johannes Ruprecht berichtet.
6: Adolf Hitler wollte 1100 bis 1400 Kilometer Autobahn in Österreich bauen. Fertiggestellt haben die Nationalsozialisten aber gerade einmal 17 Kilometer. Zu diesem Ergebnis kommt ein Forschungsprojekt im Auftrag der ASFINAG. Die weit verbreitete Meinung, dass die Nazis die österreichischen Autobahnen gebaut hätten, ist also falsch, sagt Historiker Bertrand Perz. Er war am Forschungsprojekt beteiligt.
7: Diese Langlebigkeit dieser Vorstellung hat natürlich mit der NS-Propaganda zu tun, die sehr erfolgreich das Autobahnprojekt vermarktet hat.
6: Sie wirkt bis heute in den Köpfen vieler Menschen nach. In Wirklichkeit wurde die Westautobahn A1 erst viele Jahre nach der Nazi-Herrschaft vollendet, nämlich Ende der 1960er Jahre. Alle anderen Autobahnen sind deutlich später fertig gebaut worden.
2: Das waren die Nachrichten mit Rosanna Zara.
8: Feuchte Luft vom Atlantik sorgt heute für verbreitet trübes Wetter mit Regenschauern, auch in Oberösterreich. Jetzt am Nachmittag regnet es häufiger, überwiegend trocken bleibt es allerdings heute im Mühlviertel. Die Temperaturen, die pendeln zwischen 11 und 17 Grad. Morgen lockern die Wolken zumindest am Nachmittag schon wieder auf. Der Sonntag beginnt aber noch nass. Wir starten mit 3 bis 9 Grad, am Nachmittag dann mit etwas Sonne und zwischendurch gibt es immer wieder Regen, Temperaturen bis 16 Grad. Es ist 16.03 Uhr, ORF Radio Oberösterreich mit dem besten Verkehrsservice im Land und es sind uns keine Störungen gemeldet worden. Wir wünschen sichere und gute Fahrt.
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0: Ein Hit aus den 80ern. All Through the Night, die flippige Cyndi Lauper. Hier bei uns in Radio Oberösterreich. Wir haben den 10. Oktober und von September bis November, da werden ja die Gärten winterfest gemacht. Vielleicht nehmen Sie sich ja auch dieses Wochenende ein bisschen Zeit schon dafür. Ist ja schön, wenn man draußen immer was zu tun hat, oder? Mit unserem Pflanzenexperten Karl Ploberger reden wir heute darüber, wie wir am besten unsere empfindlichen Pflanzen einwintern.
1: Man lässt sich immer sehr lange Zeit. Und es gibt ja manche Pflanzen, wo es wirklich überhaupt kein Problem ist. Oleander, Lorbeer, Oliven, wenn man die hernimmt, oder Hanfpalme, da brauche ich gar nicht dran denken, dass ich jetzt schon irgendwas vom Einwintern rede. Die können bis Ende November, Anfang Dezember, ja manchmal sogar den ganzen Winter über draußen stehen. Hängt ein bisschen vom Winter ab, haben wir das letzte Jahr gesehen. Aber wenn man zum Beispiel hernimmt eine Fuchsie oder eine Engelstrompete, die sind einfach extrem kälteempfindlich. Und da muss man schon aufpassen. Und da kann es schon Mitte, Ende Oktober einmal kritisch werden. Und da sage ich lieber rechtzeitig, weil da reicht eine Frostnacht bei der Engelstrompete und die ist wirklich komplett kaputt.
0: Was machst du alles, Karl, vor dem Einwintern?
1: Also das Erste, was ich wirklich mache bei den Pflanzen, wo ich weiß, sie treiben im Frühjahr neu aus, also zum Beispiel die Fuchsien, aber auch viele Pelargonien, schneide ich ganz stark zurück. Du hast wirklich weniger Probleme mit den Schädlingen. Bei den Oleanders oder bei den Oliven oder auch bei den Zitrustern, die kommen auch, muss man auch schauen, weil da gibt es manche, die sehr empfindlich sind. Da wird im Herbst noch einmal mit biologischen Spritzmitteln gearbeitet, damit zum Beispiel die Wollläuse oder Blattläuse nicht ins Überwinterungsquartier kommen, weil da vermehren sie sich wahnsinnig schnell.
0: Vlies kann man in der Zeit sehr gut gebrauchen. Bis -2, -3 Grad schützt das, wenn es mal schnell gehen muss und eine oder zwei Nächte überbrückt werden müssen. Ja, und somit bringen wir unsere Pflanzen gut über den Winter.

0: gleich 20 Minuten nach 4 an diesem Samstag. Matthew Wilder für Ihren Nachmittag. Wochenende, da zieht es viele ins Stadion. Die SV Ried, die spielt ja heute gegen den WSG Tirol, auswärts allerdings. Anpfiff ist um 17 Uhr. Wir sind für Sie natürlich dabei. Fußball ist nicht so meine Baustelle, aber ihn höre ich mir morgen sicher an.
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1: 4 Minuten noch, dann ist es bereits 16:30. Ein Jugendlicher ist in Bad Ischl beim Abstieg von der Katrin schwer verletzt worden. Wir berichten darüber unter anderem in den Nachrichten bei Patrick Steinbock nach Musik von Eric Clapton. Haben Sie ein angenehmes Wochenende mit der besten Musik.

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2: 16:30 im Studio Patrick Steinbock. Beim Abstieg von der Katrin in Bad Ischl sind gestern zwei Jugendliche in Bergnot geraten. Die 17-Jährigen sind bei Anbruch der Dunkelheit in unwegsames Gelände gekommen. Einer der beiden ist dann über eine Felswand 10 Meter abgestürzt und schwer verletzt worden. Der Freund hat seinen Vater verständigt. Ein aufwendiger Einsatz der Bergrettung konnte dann gegen 1 Uhr in der Nacht erfolgreich beendet werden. Auf der S10-Baustelle bei Rheinbach bringen sich immer wieder Menschen in Lebensgefahr. Radfahrer, Jogger und sogar Reiter schieben Absperrungen beiseite und nutzen bereits fertige Straßenabschnitte. Die ASFINAG will die Baustelle jetzt stärker überwachen und mit der Polizei zusammenarbeiten. Heute ist Welthundetag. Die beliebteste Hunderasse hierzulande, die eigentlich ja keine ist, ist immer noch die Promenadenmischung, also der Mischling, dicht gefolgt vom Golden Retriever und dem Labrador. Dann kommt der Chihuahua. 77.000 Hunde sind aktuell in Oberösterreich registriert. Das waren die Nachrichten, damit zum Wetter mit Jutta Motzebach.
3: Und es gibt auch immer mehr Dackel, möchte ich sagen. Welthundetag. Wir feiern die Pfoten heute. 10 Grad hat es in Kollerschlag und 14 in Wels. Kommen wir wieder zurück zum Wetter. Kühl und recht nass geht es heute fast in ganz Oberösterreich durch den Samstagnachmittag. Und erst in den Abendstunden wird es trockener. Der Regen macht aber auch immer wieder Pausen, am längsten heute im Mühlviertel. Morgen starten wir noch überwiegend nass in den Sonntag. Aber tagsüber lichten sich mit Wind die Wolken. Am Nachmittag gibt es Chance auf Sonne bei 11 bis 16 Grad. 16.32 Uhr ORF Radio Oberösterreich mit dem besten Verkehrsservice im Land. Es sind uns keine Störungen gemeldet worden, aber es gibt eine Baustelle. A8 Innkreisautobahn Richtung Knoten Voralpenkreuz zwischen Wels West und dem Knoten Voralpenkreuz. Da gibt es eine Sperre wegen Sanierungsarbeiten in der Tunnelkette. Der Verkehr wird über die A25, den Knoten Heid und die A1 umgeleitet. Gute Fahrt!
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Musik aus Österreich, die aussieht ja Hartbradler. Um kurz vor 4:45 an diesem Samstag. Draußen wird's kühler, die Tage werden kürzer und die Couch wird langsam zum wichtigsten Möbelstück zu Hause. Lassen Sie sich fallen. Wir tragen Sie durchs Wochenende. Hier mit der besten Musik.

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0: Super schöne Nummer von Elton John aus dem Jahr 1982, Blue Eyes. Um 5:08. In Kürze wird im Tivoli-Stadion in Tirol das Match gegen die SV Ried angepfiffen. Thomas Hölzel, unser Mann vom Sport, hält sich hier am Laufenden. Ich bin Jutta Motzuber und ich lerne in Sachen Fußball mit jedem Einstieg hier dazu. Vor den Nachrichten habe ich jetzt noch Musik von der Miami Sound Machine für Sie. Und das ist Popo. Schön, dass Sie da sind.
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2: Herzlich willkommen zum Journal um 5. Das sind unsere Themen. Scharfe Kritik aus Kiew am Öldeal der USA mit dem Kreml. Neo-Chefin Beate Meinl-Reisinger verteidigt ihre Regierungsarbeit und fordert wieder das Aus für die Paketsteuer. Und der schiefe Turm von Pisa feiert 25 Jahre Wiedereröffnung. Am Mikrofon begrüßt sie Rosanna Azara. 3,5 Wochen vor den Zwischenwahlen in den USA hat US-Präsident Trump einen Öldeal mit Russland verkündet. Moskau wird den USA hunderttausende Tonnen Diesel liefern. Damit sollen laut Trump die Spritpreise in den USA gesenkt werden. Fachleute bezweifeln das. Für den Deal heben die USA vorübergehend sogar Sanktionen gegen Russland auf. International ist die Empörung groß wegen des russischen Angriffskrieges gegen die Ukraine. Der ukrainische Präsident Volodymyr Selenskyj reagierte mit scharfen Worten auf den Öldeal.
3: Das ist mit Sicherheit unserer Partner unwürdig und es ist aus meiner Sicht eine schwache Entscheidung.
2: Sagt Selenskyj. Alleine heute sind bei russischen Angriffen in Saporischschja 15 Menschen ums Leben gekommen. Nach Österreich. Die Parteichefin der Neos, Beate Meinl-Reisinger, verteidigt ihre Arbeit in der Dreierkoalition. Den Neos sei viel gelungen, etwa die Senkung der Lohnnebenkosten und das zweite verpflichtende Kindergartenjahr, sagt Meinl-Reisinger heute bei der Mitgliederversammlung der Neos im Design Center in Linz. Kritik äußert Meinl-Reisinger erneut an der Paketsteuer, die seit Monatsanfang gilt. Die sei ein Murks.
4: Auch ich als berufstätige Mama dreier Kinder brauche den Online-Versandhandel. Allein schon, wenn ich daran denke, die Adventkalender meiner drei Kinder zu füllen. Aber ich glaube, wir sollten was anderes tun, als Bürger zu ärgern jeden Tag.
2: Das müsse und werde man korrigieren, so die Neo-Chefin und Außenministerin Meinl-Reisinger. Das ostafrikanische Land Eritrea bittet die Vereinten Nationen um Hilfe. Äthiopien habe Eritrea den Krieg erklärt, heißt es in einem Brief an den UNO-Sicherheitsrat. Hintergrund ist der Konflikt um die Region Tigray. Eritrea und Äthiopien haben erst in der Vorwoche deshalb ihre diplomatischen Beziehungen abgebrochen. Eigentlich hätten die Palästinenser Ende November erstmals seit mehr als 20 Jahren wieder ein Parlament wählen sollen. Jetzt verschiebt Präsident Abbas die Wahlen aber auf September 2027. Auch die überfällige Präsidentenwahl soll erst in einem Jahr stattfinden. Als Grund werden Einschränkungen durch Israel genannt, das die Palästinensergebiete militärisch besetzt hält. Er sollte gerettet werden und trotzdem schief bleiben, der Turm von Pisa. Wegen Einsturzgefahr war er fast 12 Jahre für Besucher geschlossen. Ein internationales Expertenteam arbeitete an seiner Stabilisierung. Jetzt feiert der Turm 25 Jahre seit seiner Wiedereröffnung. Wie die ungewöhnliche Rettung gelang, berichtet unsere Rom-Korrespondentin Sophie Ruppertz.
5: 1990 wird der schiefe Turm für Besucher geschlossen. Ein Schock für die Stadt, sagt der Präsident der Domba-Hütte Pisa. Für unsere Stadt begann eine sehr traurige Zeit. Schon beim Bau begann der Turm zu kippen. Später nahm die Schieflage weiter zu. Er ist zu hoch für den weichen Boden, sagt Geotechniker Nunziantes Quellia. Die Rettung folgte einer ungewöhnlichen Idee. Unter dem Fundament wurde Erde entnommen, ohne den Turm zu berühren. Man griff also in den Boden ein und nicht in das Bauwerk. Die Turmspitze bewegte sich langsam zurück um etwa 45 Zentimeter. Die Schieflage ist geblieben, die Standfestigkeit wurde verbessert.
2: Und jetzt noch zur Formel 1. Max Verstappen startet beim morgigen Grand Prix in Singapur aus der Pole Position. Gerhard Prohaska.
6: Ja, der vierfache Weltmeister dominiert wie in seinen besten Tagen. Nach dem Sieg in Sepang und dem Sprintsieg heute Mittag schnappt er sich auch die Pole Position für den morgigen Grand Prix.
7: Of course very happy to be on pole because this is of course the one that I wanted. Very happy.
6: Und dahinter stellen sich die Ferraris an. Zweiter Charles Leclerc, dritter Lewis Hamilton und auf Rang 4 der WM-führende Kimi Antonelli, noch vor Weltmeister Lando Norris. Prominent ist das Ende des Feldes. Da treffen sich morgen George Russell nach Motorwechsel und Isaac

0: 9 Grad zurück. Morgen Sonntag schon wieder etwas freundlicher. Wir starten mit Hochnebel. In der Früh ist es auch noch immer wieder nass. Der Wind reißt dann aber ein paar Lücken in die Wolkendecke und dann haben wir auch Chance auf ein bisschen Sonne. Kühl bleibt es auch morgen. Nur 11 bis 16 Grad. So, und wir schauen auf die Straßen. 17.05 Uhr, ORF-Radio Oberösterreich mit dem besten Verkehrsservice im Land. Und da sind uns keine Störungen gemeldet worden. Wir wünschen gute Fahrt.
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0: Sie sind jetzt viel unterwegs und sie sind am Sammeln. Die Eichhörnchen verstecken jetzt ihre Nüsse und Samen. Nur manche Verstecke vergessen sie wieder und daraus können dann wieder neue Pflanzen wachsen. Ein Eichhörnchen ist halt manchmal auch ein unfreiwilliger Gärtner. Und wir mögen diese flinken Kletterer, oder? Wir starten jetzt mit der besten Musik für Ihren späten Nachmittag. Und das macht jetzt Billy Joel. Ich bin Jutta Motzuber, schön, dass Sie da sind.

Wer sieht bei diesem Titel nicht Schauspieler Hugh Grant vor seinem inneren Auge, wie er als englischer Premierminister durchs Haus in der Downing Street tanzt? Love Actually, was für ein Film. Kommt Weihnachten sicher wieder in die Kinos. Bis dahin ist es aber noch ein bisschen.

0: Relax für Ihr Wochenende. 17 Minuten nach 5 ist es und seit 17 Minuten wird gespielt im Tivoli-Stadion. Die WSG Tirol hat die SV Ried zu Gast. Thomas Hölzl ist bei mir. Wie angelaufen?
1: Ja, 2 Tore sind da bereits gefallen. Die Tiroler haben einen super Start erwischt. Die WSG Tirol ging durch Fredrik Baden mit in Minute 8 auch mit 1:0 in Führung. Aber vor wenigen Augenblicken ist für die Innviertler der Ausgleichstreffer. Erfolgt ein Foul im Strafraum. Den fälligen Elfmeter verwandelt Stefan Schwab eben zum 1:1 spielt Zwischenstand und eben nach 17 Minuten steht es da jetzt 1:1. Ein Spiel hat ebenfalls noch um 17 Uhr begonnen. Der GRK hat da Red Bull Salzburg zu Gast. Hier steht es noch 0:0. Und auch in der zweiten heimischen Liga wird gespielt. Am Nachmittag Hertha Wels hat da Schwarz-Weiß Bregenz zu Gast. Dieses Spiel bereits in den Schlusssekunden und für die Welser sieht es gut aus. Die führen nämlich seit der 60. Minute durch einen Treffer von Krieger mit 1:0.
2: Schönes Wochenende

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Dann flott durchs Wochenende. 6 Minuten vor 5:30 bereits. Nachrichten, Wetter und Verkehr nach Ottawa und einer ruhigen Nummer. Foreigner. I wanna know what love is. Tja, da gibt's viele Antworten. Schön, dass Sie da sind.

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1: 17:30 der Überblick. Jugendliche geraten in Bergnot, ein 17-Jähriger wird schwer verletzt. Ärger über Vandalismus im Innviertel. Das Wetter wird morgen windig und wechselhaft. Im Studio Patrick Steinbock. Eine vermeintliche Abkürzung wurde für zwei 17-jährige Freunde aus dem Bezirk Vöcklabruck am Freitagnachmittag zur Falle. Auf der Katrin in Bad Ischl stürzte einer der beiden 10 Meter in die Tiefe, berichtet Bettina Graf.
2: Nach einem Besuch auf der Katrin wollten die beiden Jugendlichen am Freitag spätnachmittags schneller ins Tal. Sie wählten dazu die steile Seilbahntrasse und nicht den Wanderweg. Bei Einbruch der Dunkelheit wurden sie vom schwierigen Gelände überrascht. Einer der beiden 17-Jährigen verlor den Halt. Er stürzte über die Felsstufe 10 Meter tief ab und blieb schwer verletzt auf einem Felsband liegen. Sein Handy wurde beim Sturz zerstört. Der Freund kletterte zu ihm hinab und rief noch kurz seinen Vater an, bevor auch sein Handy-Akku leer wurde. Die Bergrettung Bad Ischl startete daraufhin eine Suchaktion mit der Seilbahn. Von der Gondel aus hörten die Retter Hilfeschreie und sahen Feuerzeuglichter. Sie seilten sich direkt aus der Seilbahnkabine ab. Wegen des schwierigen Geländes dauerte die Bergung bis nach Mitternacht.
1: Verwüstete Toilettenanlagen, ausgerissene Schilder, abgeknickte Bäume. Mit Vandalismus haben viele Gemeinden zu kämpfen. Häufig können die Täter gar nicht ausgeforscht werden. Dann bleiben die Gemeinden auf den Kosten für die Reparatur sitzen. Im Innviertel häufen sich derzeit die Vorfälle. Der Bürgermeister von Aarolsmünster, Peter Kettl von der FPÖ, ärgert sich über Vandalismus auf dem Spielplatz.
3: Hier wurde absichtlich zweimal wiederholt eine Spielpyramide, ein Netz zerstört, wo ein Netz ca. 8.000 bis 10.000 Euro kostet. Und dadurch haben wir uns jetzt entschieden, diese Pyramide zu entfernen und dadurch zwei Spielgeräte neu anzukaufen, die vandalismussicher sind. Und diese belaufen sich auch bei den Kosten bei ca. 15.000 Euro.
1: Sagt der Bürgermeister von Aarolsmünster. Die Dekarbonisierung, also die Reduktion von CO2, ist für die heimische Industrie, etwa in der Vöst oder bei der Amag, eine der großen Herausforderungen. Erdöl und Erdgas müssen dafür durch saubere Energiequellen ersetzt werden. Grüner Wasserstoff erzeugt durch Wind- und Sonnenenergie gilt dabei als Schlüsselquelle. Kommen soll er unter anderem aus Nordafrika. Bei einer Reise nach Marokko hat sich eine Delegation des Landes jetzt informiert. Wirtschaftslandesrat Markus Achleitner von der ÖVP sagt:
4: Die haben hier eine Wasserstoffstrategie in Umsetzung, wo sie 1 Million Hektar dafür vorsehen. Die Wüste bekommt erstmals eine Funktion, da gibt es Platz und Sonne, damit Energie im Überschuss, da kann dann der grüne Wasserstoff oder Ammoniak und andere Derivate erzeugt werden, der dann über Pipelines auch in Europa verteilt wird und dann auch die Industrie versorgen kann.
5: Das ist ein europäisches Projekt, das kann nur gemeinsam errichtet werden. Das ist eine Herausforderung, weil also hier die Straße von Gibraltar auch sehr tief ist und das natürlich auch eine technische Meisterleistung sein wird.
1: Ergänzt Infrastrukturlandesrat Günter Steinkellner von der FPÖ. Mit einer Aktionswoche für den Rechtsstaat protestieren ab Montag die Richter und Staatsanwälte in ganz Österreich gegen ihre Arbeitsbelastung. Sie sprechen von einer 120-prozentigen Auslastung und einer de facto 6-Tage-Woche. Die künstliche Intelligenz bringe bisher kaum Entlastung, sagt der oberste Standesvertreter in Oberösterreich, Stefan Pfarrhofer vom Landesgericht Linz.
6: Künstliche Intelligenz ist ein großes Thema. Wir sind bestrebt, diese einzusetzen, Assistenzsysteme einzusetzen, also die uns helfen bei der Aktenaufbereitung etc. Derzeit spüren wir aber noch nicht, dass wir hier eine Entlastung haben. Wir haben den Anspruch, dass Menschen Entscheidungen fällen. Und daher sagen wir, wir schauen uns das an, wir wägen hier ab und dann werden wir diese Tools entsprechend verwenden.
1: Auch über die mehr als 200 Vorschläge zur Entlastung, die nach wie vor nicht umgesetzt seien, spricht Stefan Pfarrhofer in Auf ein Wort. 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Das war das ORF Radio Oberösterreich Abendjournal. Damit zum Wetter mit Jutta Mozuba.
7: Ja, und noch immer ist es recht nass im ganzen Land, aber der Regen wird bald weniger. In der Nacht klart es auf, dann sinken die Temperaturen auf 4 bis 9 Grad. Morgen starten wir mit Frühnebel und noch etwas Regen in den Sonntag. Tagsüber kommt lebhafter Wind auf, dann lichtet sich die Wolkendecke auch immer wieder. Am Nachmittag gibt es Chance auf etwas Sonne, aber auch morgen nur 11 bis 16 Grad. Der Wochenbeginn dann wechselhaft, Regen ist übermorgen kaum mehr dabei. 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Und da sind uns keine Störungen gemeldet worden, aber es gibt eine Baustelle auf der A8 der Innkreisautobahn Richtung Knoten Voralpenkreuz. Zwischen Wels West und dem Knoten Voralpenkreuz, da gibt es eine Sperre wegen Sanierungsarbeiten in der Tunnelkette. Der Verkehr wird über die A25, den Knoten Heid und die A1 umgeleitet. Gute Fahrt.
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0: Neue Deutsche Welle in Radio Oberösterreich um genau 17:45 Knickerbocker und Puppi. Wir kommen zum Sport.
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0: Und nach der Länderspielpause geht es dieses Wochenende in der Fußball-Bundesliga wieder um Tore und Punkte. Zum Auftakt stehen heute, Thomas, 3 Spiele auf dem Programm.
2: Ja, im Einzel sind dabei auch die Kicker der SV Ried. Die Innviertler gastieren ja seit 17 Uhr bei der WSG Tirol und kurz vor der Pause führen sie jetzt auch schon mit 2:1. Die Tiroler sind zwar durch Baden-Fredriksen mit 1:0 in Führung gegangen. Stefan Schwab per Elfmeter und Philipp Pommer haben für die Innviertler aber 2 Treffer erzielt und damit gehen die Innviertler eben mit einer 2:1 Führung in die Pause. Ebenfalls seit 17 Uhr läuft die Partie GRK gegen Red Bull Salzburg. Da steht es noch 0:0. Und zum Abschluss des heutigen Tages empfängt die Wiener Austria um 19.30 Uhr auch noch Sturm Graz. Der LASK ist dann morgen um 17 Uhr im Einsatz. Rapid ist zu Gast in Linz. Live zu sehen ist dieses Spiel in Euer Pfalz.
0: Gespielt wird dieses Wochenende auch in der zweiten Liga. Spitzenreiter Blau-Weiß Linz lässt dabei aber Punkte liegen.
2: Ja, beim Gastspiel in Amstetten kommt die Mannschaft von Trainer Michael Köllner über ein 1:1 Remis nicht hinaus.
3: Über 90 Minuten, glaube ich, können wir es besser. Das wissen wir selber, deswegen sind wir enttäuscht. Und am Ende aber dennoch ist ein 1:1 ein Punkt. Man darf auch mal ein X nicht als negativ empfinden, sondern ist ein Punkt, der wieder am Ende auch, konnte ja Gold wert sein.
2: 3 Punkte kann sich dagegen FC Hertha Wels gut schreiben lassen vor eigenem Publikum. Jubeln die Messerstädter heute Nachmittag gegen Bregenz über einen 1:0 Erfolg.
0: Vom Fußball kommen wir jetzt zum Motorsport. Die Formel 1-Tickets, die ist dieses Wochenende in Singapur. Und da gab es heute bereits ein Sprintrennen.
2: Ja, und gewonnen hat dieses Sprintrennen. Es war vom Regen beeinträchtigt, muss man dazu sagen. Red Bull-Pilot Max Verstappen vor den beiden Ferrari-Fahrern Lewis Hamilton und Charles Leclerc. Danach gab es dann auch noch das Qualifikationstraining für den morgigen Grand Prix. Und da hat sich Max Verstappen gleich noch die Pole gesichert. In ORF 1 sind sie morgen ab 13.30 Uhr live mit dabei.
0: Und jetzt bleiben wir noch ein bisschen beim Motorsport, wechseln aber nach Deutschland zur DTM. Da hat Thomas Breining einen weiteren Schritt in Richtung Titelgewinn gemacht.
2: Ja, der Linzer Porsche-Pilot belegt im ersten der beiden Hockenheim-Ring-Rennen Rang 5 und hat damit vor dem morgigen letzten Saisonrennen bereits 20 Punkte Vorsprung auf seinen ersten Verfolger. Das heutige Rennen hat übrigens der Tiroler Mercedes-Pilot Lukas Auer gewonnen.
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2: 9 Minuten noch, dann ist es schon bereits wieder 6. Langsam wird schon auch wieder dunkel. Kommen Sie gut in den Abend mit der besten Musik hier bei uns in Radio Oberösterreich. Neil Diamond, Cher und Los Bravos noch vor den Nachrichten dann.

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2: Am Mikrofon Paul Kanker. Nach Kritik legt die irische EU-Ratspräsidentschaft einen gekürzten Vorschlag für das kommende EU-Budget vor. Demnach soll das geplante Gesamtvolumen für 2028 bis 2034 um 10% sinken. In Brüssel ist unser Korrespondent Johannes Pernterer. Was sieht der neue EU-Budget-Vorschlag im Einzelnen vor?
3: Die Iren schlagen für das nächste siebenjährige EU-Budget eine Höhe von rund 1,83 Billionen Euro vor. Das sind 159 Milliarden Euro weniger als von der EU-Kommission vorgesehen. Europaministerin Claudia Bauer von der ÖVP sagt, für Österreich sei das immer noch viel zu hoch und verlangt weitere Kürzungen. Bauer sagt, man könne nicht, wenn man zu Hause jeden Euro zweimal umdrehen muss, die Ausgaben auf EU-Ebene derart erhöhen.
2: Johannes Pernterer aus Brüssel. Auch Deutschland lehnt den neuen Budgetvorschlag ab. Kanzler Friedrich Merz sagt, das Budget müsse für die bezahlbar sein, die die Hauptlast tragen würden. Deutschland und Österreich sind Nettozahler. Sie zahlen mehr ins EU-Budget ein, als sie an Förderung bekommen. Das deutsche Bundesland Mecklenburg-Vorpommern dürfte trotz AfD-Sieg eine weit links stehende Regierung bekommen. SPD, Linke und Grüne haben dafür gestimmt, am Montag Koalitionsverhandlungen zu beginnen. Bei der Wahl in Mecklenburg-Vorpommern vor 3 Wochen hat die rechte AfD gewonnen. Keine Partei will aber mit ihr zusammenarbeiten. Die CDU scheiterte erstmals in einem Landtag an der 5%-Hürde. Die Ukraine zeigt sich empört über den Dieselvertrag der USA mit Russland. Präsident Volodymyr Zelensky teilt mit, das sei eine Investition in den Ukraine-Krieg. US-Präsident Donald Trump hat mit Präsident Wladimir Putin vereinbart, dass Russland insgesamt fast 2 Millionen Tonnen Diesel an die USA liefert. Dafür setzen die USA Sanktionen vorübergehend aus. In Ostafrika droht ein erneuter Krieg zwischen Eritrea und Äthiopien. Eritrea hat die UNO um Hilfe gebeten, Äthiopien habe den Krieg erklärt. Der UNO-Sicherheitsrat kann gegen Staaten wirtschaftlich und militärisch vorgehen, die den Weltfrieden bedrohen. Äthiopien wirft Eritrea vor, es unterstütze Rebellen. Tatsächlich geht es offenbar darum, dass Äthiopien wieder direkten Zugang zum Roten Meer bekommt. Diesen hat Äthiopien verloren, seit sich Eritrea 1993 für unabhängig erklärt hat. 1998 führten die beiden Staaten 2 Jahre lang Krieg gegeneinander. Ein abgängiger Häftling der Justizanstalt Graz-Karlau ist tot gefunden worden. Nach Polizeiangaben hat er Suizid begangen, warum ist nicht bekannt. Der 22-Jährige war gestern über eine Mauer geklettert, obwohl er als Freigänger die Anstalt in Graz nach Abmeldung hätte verlassen dürfen. Der Niederländer Max Verstappen erreicht als 4. Formel-1-Fahrer 50 Pole-Positions. Verstappen startet morgen beim Grand Prix von Singapur aus der ersten Reihe. Er war der Schnellste im Qualifying. Neben ihm steht morgen der Monegasse Charles Leclerc. Der WM-führende Kimi Antonelli startet von Position 4 in Singapur aus. Das waren die Nachrichten mit Paul Kanker.
4: Und überwiegend nass geht der Samstagnachmittag hier bei uns in Oberösterreich in den Abend über. Der Regen hört aber auf. In der Nacht gehen die Temperaturen auf 4 bis 9 Grad zurück. Auch am Sonntag klassisches Herbstwetter. Wir starten mit Hochnebel und etwas Regen. Danach wird es ein wenig freundlicher. Am Nachmittag zeigt sich bei kräftigem Wind auch die Sonne bei maximal 16 Grad. Es ist 18.03 Uhr, ORF Radio Oberösterreich mit dem besten Verkehrsservice im Land. Alles ruhig. Wir wünschen gute Fahrt.
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4: Es ist ein Klassiker Anfang Oktober. Eine 500.000 Menschen liegt in ganz Österreich flach. Falls auch Sie sich durchs Wochenende husten und schnupfen, vielleicht auch Fieber haben, nehmen Sie sich Zeit, ruhen Sie sich aus. Wir wünschen gute Besserung mit der besten Musik und jetzt mit einem Titel, bei dem Sie sich so richtig in den Polster eingraben können. Hier sind The Alan Parsons Project, Eye in the Sky. Machen Sie es gemütlich an diesem Wochenende und werden Sie gesund.

mit I Was Made For Loving You. Wann hat Ihnen das jemand zuletzt gesagt? Hm? Sie hören Radio Oberösterreich am Wochenende mit Jutta Mozart und wir machen weiter mit der besten Musik. 11:05 ist es geworden.

0: mit Starship hinein in den Samstagabend. Was tut sich in Tirol beim Match gegen die SV Ried? Es steht 1:2 für Ried. So kann es weitergehen. Wir halten Sie am Laufenden, nicht nur im Sport. Nachrichten, Wetter und Verkehr in gut 10 Minuten. Gleich gibt's Grace Jones. La Vie Rose, in Kürze hier in Radio Oberösterreich.
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1: 6:30 im Studio Patrick Steinbock. Ein dreijähriges Kind ist in Bad Zell aus einem Fenster im ersten Stock gefallen. Der Bub dürfte sich laut Polizei gegen ein Fliegengitter gelehnt haben. Das Kind soll erheblich verletzt worden sein und ist per Notarzt-Hubschrauber ins Kepler-Uniklinikum gebracht worden. Beim Abstieg von der Katrin in Bad Ischl sind gestern zwei Jugendliche in Bergnot geraten. Die 17-Jährigen sind bei Anbruch der Dunkelheit in unwegsames Gelände gekommen. Einer der beiden ist dann über eine Felswand 10 Meter abgestürzt und schwer verletzt worden. Der Freund hat seinen Vater verständigt. Ein aufwendiger Einsatz der Bergrettung konnte dann gegen 1 Uhr in der Nacht erfolgreich beendet werden. Ob beim Rettungsdienst, in der Altenpflege oder in der Behindertenbetreuung, ohne Zivildiener würde in vielen Einrichtungen Personal fehlen. In Oberösterreich sind seit Jahresbeginn gut 2000 junge Männer zum Zivildienst eingerückt. Damit können fast alle benötigten Stellen besetzt werden. Das waren die Nachrichten, damit zum Wetter mit Jutta Motzeber.
2: Jetzt am Abend klingt der Regen bald weitgehend ab. Schauer sind aber auch in der Nacht möglich, vor allem im Traunviertel. Im Flachland klart es teilweise auf, dann nisten sich aber auch ein paar Nebel- und Hochnebelfelder ein. Die Tiefstwerte liegen bei 4 bis 9 Grad. Windig und wechselhaft wird der Sonntag. Am Vormittag gibt es viele Wolken und immer wieder noch ein paar Schauer. Am Nachmittag kommt kräftiger Wind dazu. Mit ihm lockert es ein bisschen auf, dann gibt es auch wieder Sonnenstunden bei maximal 11 bis 16 Grad. 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Alles ruhig, gute Fahrt.
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3: Am Mikrofon Paul Kraker. In Wien ist in der Nacht auf Freitag eine tote Frau in einem Stiegenhaus gefunden worden. Weil die Frau Verletzungen hatte, hat die Polizei ein Verbrechen vermutet. Heute hat die Polizei nun einen Verdächtigen festgenommen. Der Mann stammt aus Rumänien und ist 40 Jahre alt. Er wohnt in dem Haus im Bezirk Landstraße. Die 35-jährige Frau hat bei ihm gewohnt. Auch die tote Frau kam aus Osteuropa. Sie hat in Österreich keinen gültigen Wohnsitz gehabt. Sie und der Mann dürften öfters gestritten haben. In der Nacht auf Freitag haben sie dann im Stiegenhaus gestritten. Es ist noch nicht klar, warum die Frau gestorben ist. Aber der Verdächtige hat zugegeben, dass er Gewalt angewendet hat. In der kommenden Woche wird es in Österreich Proteste in den Gerichten geben. Es wird in dieser Woche keine Gerichtsverhandlungen geben. Dafür finden in den Gerichtssälen Veranstaltungen mit Informationen statt. Denn die Richter und die Staatsanwälte fordern mehr Personal. In den Gerichten wird es in dieser Woche auch nur wenig Schreibarbeiten und keine Amtstermine geben. Nur ganz dringende Angelegenheiten sollen bearbeitet werden. Wenn bei einer Veranstaltung das Publikum unzufrieden ist, kann es Buhrufe geben. Das kommt im Sport vor, das kommt aber manchmal auch im Theater oder in der Oper vor. In Großbritannien hat es nun Buhrufe gegen Prinz Harry gegeben. Der Sohn von König Charles hat ein Rugby-Spiel besucht. Als auf dem großen Bildschirm im Stadion gezeigt wurde, haben viele Menschen Bu gerufen. Vermutlich waren die Menschen sauer auf den 42-Jährigen, weil er vor einigen Jahren mit seiner Familie nach Amerika gezogen ist. Ende August ist Harry mit seiner Frau Meghan und den gemeinsamen Kindern wieder nach England gezogen. Das waren die Nachrichten in einfacher Sprache, gelesen von Paul Kraker.
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0: Gleich ist es 6:45 und man muss schon sagen, fast vorbei und bis jetzt auch gut gemacht. Robert Hölzl, wir schauen zum Fußball und nach Tirol.
1: Ja, da läuft mittlerweile die 89. Spielminute und die Innviertler führen gegen die WSG Tirol immer noch mit 2:1 durch die Tore von Stefan Schwab und Philipp Pommer in der ersten Halbzeit. Jetzt haben sie sich sozusagen hinten verbarrikadiert und wollen diesen Sieg, den ersten Auswärtssieg der Saison, auch über die Zeit bringen. Und es sieht gut aus, denn wie gesagt, es sind nur mehr wenige Minuten zu spielen. Im zweiten Spiel des heutigen Tages zwischen dem GAK und Red Bull Salzburg steht es kurz vor dem Ende noch 0:0.
2: Schönes Wochenende.

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3: Und wo Christopher Cross draufsteht, ist jede Menge Energie drinnen. Ride Like the Wind aus dem Jahr 1981. Es war einfach ein geniales Musikjahrzehnt.

8:08 ist es geworden. Ich hoffe, der Abend hält noch ein paar schöne Stunden für Sie bereit. Vielleicht haben Sie ein Date oder ein nettes Treffen mit Freunden oder einfach nur einen gemütlichen Abend mit der ganzen Familie. Machen Sie das Beste noch draus. Ich bin Jutta Motzeber. Bis morgen um 3. Baba.

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2: Am Mikrofon ist Felix Schneider-Storm. Im Wettbewerb um Billigfluglinien verliert der Flughafen Wien-Schwechat weiter an Boden. Ryanair hat diese Woche angekündigt, 2 weitere Flugzeuge abzuziehen. Schuld daran seien die hohen Standortkosten. Darauf hat auch Flughafenvorstand Günter Ofner gestern in der Zeit im Bild 2 hingewiesen und eine Abschaffung oder zumindest deutliche Senkung der Flugabgaben gefordert. Stefan Schwarzwald-Zeiler berichtet.
3: Die Ticketsteuer beträgt derzeit 12 Euro. Allerdings habe sie keinen Lenkungseffekt. Es komme nur zu einer Verdrängung in Richtung Bratislava, wo die Kosten für Airlines um ein Drittel niedriger seien, sagt Flughafen Wien-Vorstand Günter Ofner.
4: Die Ticketsteuer ist ein Schuss ins eigene Knie und ein Arbeitsplatzförderprogramm für Bratislava. Denn die 2 Millionen Passagiere, die uns heuer fehlen, und die hat Bratislava mehr.
3: Mehrere Länder in der EU, darunter auch die Slowakei, haben so eine Abgabe wieder abgeschafft. Ofner fordert zumindest eine Halbierung.
4: Weil dann würde ein Teil des Verkehrs wieder zurückkommen. Das würde letztlich dem Finanzminister mehr Steuereinnahmen bringen, als er heute durch die Ticketsteuer bekommt.
3: Darüber hinaus könne man damit Wachstum und Beschäftigung in der wachsenden Luftfahrt ankurbeln, sagt Ofner.
2: Der irische EU-Ratsvorsitz hat heute deutliche Kürzungen am Vorschlag der EU-Kommission für das nächste mehrjährige EU-Budget für die Jahre 2028 bis 2034 vorgeschlagen. Demnach soll das Gesamtvolumen von 2 auf rund 1,8 Billionen Euro sinken. Europaministerin Claudia Bauer von der ÖVP sagt, dass der Vorschlag nicht reiche. Sie fordert weitere Kürzungen. Das aktuelle Budget beträgt rund 1,2 Billionen Euro. Neue Details gibt es jetzt zu jenem Schützen, der in Deutschland 2 Behördenmitarbeiter erschossen hat. Der Mann hat die Polizeiausbildung zum Teil absolviert, wie Sophie Moseder berichtet.
5: Und zwar in den 1980er Jahren. Der 60-Jährige ist aber vor Ende der Polizeiausbildung entlassen worden. Warum, das ist nicht bekannt. Der Jäger soll in der Nähe von Nürnberg am Donnerstag 2 Behördenmitarbeiter erschossen haben, als sie seine Waffen kontrollieren wollten. Immerhin hat der Mann 10 Waffen legal besessen. Aktuell liegt der Mann im Krankenhaus. Bevor er festgenommen werden konnte, hat er sich nämlich stundenlang in seinem Haus verschanzt. Spezialkräfte haben auf den Mann geschossen und ihn schwer verletzt.
2: Die Schweiz verlangt von Italien 1,6 Millionen Euro. Das sind nämlich die Kosten für die medizinische Erstversorgung italienischer Jugendlicher, die beim Brand in Cromontana zu Silvester verletzt worden sind. Der Streit der beiden Länder ist im April öffentlich geworden und immer noch nicht gelöst. Der 40-jährige deutsche Ausnahmetorwart Manuel Neuer hat vor kurzem das schnellste Tor der Bundesliga-Geschichte hinnehmen müssen. Im Duell seines FC Bayern gegen den FC Augsburg patzte Neuer mit der ersten Ballaktion und ermöglichte Robin Fellhauer nach nur 8 Sekunden den Treffer. Das waren die Nachrichten mit Felix Schneider-Storm. Zum Wetter.
6: Heute Abend und in der ersten Nachthälfte kann es noch überall zumindest ein wenig regnen. Der morgige Sonntag bringt Wolken und Sonne. 3 bis 6 Stunden Sonnenschein sollten sich in Summe in den meisten Regionen ausgehen. Es wird also etwas freundlicher als heute. Gelegentlich regnen kann es morgen am ehesten im Bergland. Im Norden und im Osten kommt lebhafter Westwind auf. Die Temperaturen liegen morgen am Nachmittag bei 11 bis 17 Grad. Knapp 20 Grad sind von Wien über das Burgenland bis zur südlichen Steiermark möglich. Soviel zum Wetter mit Thomas Wostal.
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8: Ja, ich freue mich also wirklich schon seit Tagen drauf, den Samstagabend wieder mit Ihnen verbringen zu dürfen. Und dementsprechend gut ausgestattet begeben wir uns dann gleich hinein in unsere musikalische Zeitreise quer durch die Popgeschichte. Naja, und die wird jetzt gleich standesgemäß eröffnet von Earth, Wind and Fire, jener Band, die sich ihre Jubiläumstournee zum 30-jährigen Bestehen ausgerechnet von Viagra sponsern hat lassen. Ja, und ich wünsche eine entsprechend aufrechte Zeitreise quer durch ein halbes Jahrhundert Popgeschichte.

F.R. David mit seinem Mega-Hit aus dem Jahr 1983, Words. Ja, der in Tunesien geborene Franzose, der war davor in diversen Rockbands tätig, hat dann beim griechischen Elektronikpionier Vangelis angeheuert und hat auch auf einigen seiner Produktionen gesungen. Danach dann der Tag, der alles ändern sollte. David ist mit dem Demoband von Words bei seinem Management vorstellig geworden. Dort hat man das Potenzial sofort erkannt und nicht erst lange gefackelt. Der Song wurde genauso wie er war umgehend veröffentlicht und ja, wird quasi über Nacht zu einem der größten Hits der frühen 80er. 8 Millionen Singles verkauft und zahlreiche Nummer 1 Platzierungen in den internationalen Charts. Ja, ganz so weit nach oben haben es die Cranberries zwar nie geschafft, ihre beiden größten Hits Linger und Zombie, die belegen immerhin jeweils Platz 14 in den UK Single Charts, aber sie gelten bis heute als eine der wichtigsten Bands der 90er. Leider ist Sängerin Dolores O'Riordan viel zu früh verstorben. Heute hätte sie ihren 54. Geburtstag gefeiert. Hier sind die Cranberries, Go Your Own Way.

0: zählt.
1: Harry Ahammer, der Oberösterreicher mit der funky Gitarre und der soulgeschwängerten Dialektstimme K-Zeit. Ja, dabei wäre es eigentlich längst an der Zeit, dass er wieder mal was Neues an den Start bringt. Seine Fangemeinde, ja, die scheint in letzter Zeit ganz schön gewachsen zu sein, was ich auch immer wieder in den Rückmeldungen zu Harrys Auftreten hier in der Sendung entnehme. Ja, nachdem man vorher Zeitmaschine auch jederzeit online auf ORF Sound nachhören kann, ja, haben wir mittlerweile auch schon erfreulich viele Hörer im benachbarten Ausland. Und da scheint man vor allem in Deutschland den sympathischen Dialektrocker Harry Ahammer überaus zu schätzen. Ja, und da geht an dieser Stelle auch gleich ein dickes, fettes Dankeschön an alle raus, die uns von wo auch immer online über ORF Sound hören.
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in Forrest Zeitmaschine Material Girl. Ja, auch dazu gibt's wieder mal eine durchaus kuriose Geschichte, nämlich zum Titel Material Girl. Da hat nämlich heute vor genau 14 Jahren ein kalifornischer Richter entschieden, dass der Songtitel von Madonna nicht als Trademark für ihre eigene Modelinie beansprucht und benutzt werden darf, nur weil sie eben 1984 ihren Song Material Girl genannt hat. Die Markenrechte hat sich zuvor nämlich schon ein Bekleidungsunternehmen aus Los Angeles gesichert und sich das Label Material Girl schützen lassen. Ja, man kann sich natürlich gut vorstellen, dass sich Madonna über diesen Richterspruch ziemlich geärgert haben wird. Gut, andererseits, am Hungertuch hat sie auch so weder davor noch danach nagen müssen. Ja, und damit zu einer Band, die leider Gottes in Relation zu ihrer Qualität seit jeher sträflichst unterschätzt worden ist, umso mehr lieb ich sie. Ja, hier sind Restless Heart, Fast Moving Train.

Little Feat in Vorer Zeitmaschine. Meine absolute Lieblingsband war das in den 70ern und ja, Long Distance Love, dieser Song über eine Fernbeziehung, die niemals gut ausgehen wird, hat es mir damals zwar auch nicht gerade leichter gemacht, die eigene Beziehung zu meiner damaligen Freundin, die in Kalifornien gelebt hat, realistisch einzuschätzen. Aber irgendwie hat es dann doch auch geholfen, mich in der darin wiedergespiegelten Melancholie einzurichten und den heraufziehenden Schmerz letztendlich zu umarmen. Denn wie heißt es in dem Song so treffend, egal was du tust und auch wenn du den Himmel über dir anflehst, alles, was du von ihr bekommen wirst, ist Liebe auf Distanz. Long Distance Love.

Die Rascals in Forrer Zeitmaschine mit Groovin'. Ja, wir grooven dann nach einem kurzen Break auch gleich weiter durch die Jahrzehnte mit Musik von Denise Williams, Prince und Mike Oldfield und natürlich vielen anderen mehr.

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1: Im Studio ist Felix Schneider-Storm. Die Ukraine zeigt sich empört über den Dieselvertrag der USA mit Russland. Präsident Wolodymyr Selenskyj sagt, das sei eine Investition in den Ukraine-Krieg. US-Präsident Donald Trump hat mit Kreml-Chef Wladimir Putin vereinbart, dass Russland insgesamt fast 2 Millionen Tonnen Diesel an die USA liefert. Dafür setzen die USA Sanktionen gegen Russland vorübergehend aus. Derzeit finden ja auch Verhandlungen über ein Kriegsende in Miami statt. Jetzt dieser Dieseldeal. Christoph Kohl in den USA, wie reagiert die Ukraine denn darauf?
2: Ja, die Nachricht von diesem Dieseldeal, die soll die ukrainischen Verhandler in Miami ziemlich überrumpelt haben. Und dazu kommt jetzt noch die Meldung, dass Trumps Sondergesandter Steve Witkoff auch damit gedroht haben soll, dass die USA keine Geheimdienstinformationen mehr mit der Ukraine teilen wollen, wenn die Ukraine ihre Angriffe auf russische Raffinerien nicht einstellt. Ich finde, da ist auch ein gewisses Muster zu erkennen, nämlich, dass es Wladimir Putin immer wieder gelingt, kurz vor wichtigen Verhandlungsrunden zwischen den USA und der Ukraine mit Donald Trump zu telefonieren und den US-Präsidenten da in seinem, im Sinne Russlands, zu beeinflussen. Denn ob und welche Auswirkungen dieser Dieseldeal auf das Abschneiden von Trumps Republikanern bei den anstehenden Kongresswahlen haben wird, das ist schwer abzuschätzen, aber klar ist, Wladimir Putin kann seine Kriegskassen mit diesen Exporten jedenfalls wieder auffüllen.
1: Analysiert Christoph Kohl in den USA. Vielen Dank. Neos-Chefin Beate Meindl-Reisinger verteidigt bei der heutigen Mitgliederversammlung der Partei ihre Regierungsarbeit. Man habe beinahe alle Vorhaben durchgesetzt, etwa das zweite verpflichtende Kindergartenjahr. Die seit Monatsanfang geltende Paketsteuer nennt Meindl-Reisinger, wie zuvor schon Klubobmann Janik Schetti, einen Murks. Sie soll wieder abgeschafft werden, so die Neos-Chefin. In Tschechien sind die zweitägigen Kommunal- und Senatswahlen am Nachmittag zu Ende gegangen. Mehr als 8 Millionen Stimmberechtigte waren aufgerufen, in mehr als 6.200 Orten die Stadt- und Gemeinderäte zu bestimmen. Aussagekräftige Ergebnisse werden erst am späten Abend oder in der Nacht erwartet. Die Wahlen gelten als erster Stimmungstest für die Regierung von Andrej Babiš. In der Fußball-Bundesliga trennen sich der GAK und Salzburg mit einem torlosen Unentschieden. Damit übernehmen die Salzburger zwischenzeitlich die Tabellenführung, berichtet Hannes Kagel.
3: Ja, in einem abwechslungsreichen Spiel beginnen die Salzburger vor etwas mehr als 7.000 Fans stark. Lindström findet den Goalie Zizan Stankovic, seinen Meister Konaté scheitert an der Stange. Und in der zweiten Spielhälfte übernehmen die Grazer das Kommando, scheitern aber dreimal am Aluminium. Ein Kopfball von Oberleitner geht ans Lattenkreuz, ein Kopfball von Andersen nach Michalek an die Latte und ein Weitschuss von Italiano von der Querlatte zurück ins Feld.
1: Das waren die Nachrichten mit Felix Schneider-Storm. Zum Wetter.
4: In den nächsten Stunden regnet es noch in vielen Regionen für einige Zeit. Nach Mitternacht wird der Regen dann seltener. Morgen am Sonntag wird es überall etwas freundlicher als heute. Die Wolken lassen zumindest zeitweise die Sonne durch und es regnet nur noch vereinzelt und wenig. Im Norden und im Osten Österreichs kommt morgen allerdings lebhafter Westwind auf mit 30 bis 50 Kilometer pro Stunde. Die Temperaturen liegen am Nachmittag bei 11 bis 17 Grad. Knapp 20 Grad sind morgen von Wien über das Burgenland bis zur südlichen Steiermark möglich. Soviel zum Wetter mit Thomas Wostal.
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6: Willkommen zurück. Willkommen im Jahr 1984. Da stürmt eine junge Sängerin weltweit auf Platz 1 mit einem Hit aus dem Film-Soundtrack zum Hollywood-Blockbuster Footloose. Hier ist Denise Williams, Let's Hear It for the Boy.

0: Prince gemeinsam mit Sheena Easton in einem Song, ja, den man durchaus als ziemlich nasty bezeichnen darf. You Got the Look. Ja, für Easton hat Prince ja schon einmal einen Song geschrieben, nämlich Sugar Walls, und sie dürfte ihm schon auch ganz gut gefallen haben. Und so hat er sie auch eingeladen, auf You Got the Look die Background Vocals zu singen. Gut, als die beiden dann im Studio waren, hat sie sich dann doch ein bisschen weiter aus dem Fenster gelehnt als ursprünglich geplant, und so ist dann ihre Stimme letztendlich nicht nur im Hintergrund zu hören. Sheena Easton hat dann später sogar behauptet, sie hätte die Refrain-Hook beigesteuert. Ja, und das hat dann Lorna Nelson, die Halbschwester von Prince, nach dessen Tod vor Gericht angefochten. Ja, und hat dann schlussendlich auch Recht bekommen.
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Mike Oldfield in vorer Seitmaschine mit Shadow on the Wall. Ja, und der Mann mit den Reibeisen anstatt Stimmbändern, das war Roger Chapman. Seines Zeichens aufgrund seiner wirklich unverwechselbaren Stimme schon in den 70ern Kult mit seiner Band Family. Aber den wirklich einzigen großen Hit hat er eben an der Seite von Mike Oldfield eingesungen. Shadow on the Wall. Ja, und der Song erzielt in halb Europa hervorragende Chartsplatzierungen, so zum Beispiel in der Schweiz Platz 4, in Deutschland ist es sogar raufgegangen bis auf die 3 und jetzt kommt's, bei uns hier in Österreich hat es Shadow on the Wall sogar bis an die Spitze geschafft. Platz 1 also im Jahr 1983 für Mike Oldfield und Roger Chapman.

0: 12 infacher Zeitmaschine mit Lucky Man. Ja, und hier hat Verve Capo Richard Ashcroft gezeigt, dass er deutlich mehr kann, als bei Bittersweet Symphony auf einem orchestralen Rolling Stone Sample dahin zu surfen. Viele empfinden ja Lucky Man als das absolute Meisterwerk von The Verve. Und Ashcroft selber, der hat diesen Song damals seiner Frau gewidmet, weil die einzigartige Beziehung zu ihr ihn so wunderbar geerdet hat, wie er selber gesagt hat. Wenn du den selbstgefälligen Pfauentanz am Anfang einer Beziehung endlich hinter dir hast und ihr beide dann schließlich bis zu eurer elementaren Natur vordringt, ja, darin liegt letztendlich auch die wirklich unfassbare Schönheit. Ja, hat er wirklich schön gesagt und das Publikum dürfte die Botschaft verstanden haben. Lucky Man bringt The Verve zum dritten Mal in die Top 10 der britischen Singlecharts.
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Michael McDonald in Forcher Zeitmaschine mit einem Song aus seinem Motown-Tribute-Album Ain't No Mountain High Enough. Ja, und damit haben wir für heute wieder alle Gipfel erklommen, alle Täler durchschritten. Deswegen bleibt nur noch der Hinweis auf kommenden Samstag. Da hören wir uns dann in alter Frische wieder. Same time, same station. Ich bin Eberhard Forcher, draußen für heute. Ciao.

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1: Am Mikrofon ist Felix Schneider-Storm. Die hohen Spritpreise machen in Österreich nicht nur den privaten Autofahrerinnen und Autofahrern zu schaffen, auch die Wirtschaft ist massiv betroffen. Um fast 60 Cent pro Liter ist der Dieselpreis seit Jahresbeginn gestiegen. Vor allem Transportunternehmen bekommen das stark zu spüren, denn getankt wird dort täglich. Sandra Fichtinger hat sich in Niederösterreich umgehört.
2: Rund 3 Millionen Liter Diesel braucht der Fuhrpark von Johannes Trost in Traisen im Bezirk Lilienfeld jährlich. Durch die höheren Spritpreise rechnet man mit 1,5 Millionen Euro an Mehrkosten im Jahr. Nicht immer können diese an den Kunden weitergegeben werden, betont Trost.
3: Dort, wo man fixe Jahrespreisverträge hat, ist es de facto unmöglich, die Kosten weiterzugeben.
2: Taxibetriebe müssen sich an verordnete Tarife aus den Jahren 2023 und 2024 halten. Christoph Brunauer, Leiter eines Taxiunternehmens in St. Pölten.
4: Wir können die Preise nicht erhöhen. Rundherum wird der Treibstoff teurer. Die Anschaffung der PKWs, Kfz-Versicherungen oder auch Reparaturkosten für Fahrzeuge sind immens teurer geworden.
2: Die Branche pocht daher auf eine rasche Tarifanpassung des Landes. Zudem brauche es eine Senkung der Mineralölsteuer und CO2-Bepreisung.
1: Bei den Kommunalwahlen in Tschechien zeichnet sich ein Sieg der Partei ANO von Ministerpräsident Andrej Babiš ab. Laut ersten Hochrechnungen könnte ANO in 6 von 13 Kreisstädten die Abstimmung gewinnen. Ob ANO auch die Bürgermeister stellen wird, hängt von den örtlichen Koalitionen ab. Die Tschechen waren bei dem zweitägigen Urnengang aufgerufen, mehr als 6.200 Stadt-, Gemeinde- und Ortsvertretungen für die nächsten 4 Jahre zu wählen. Vorarlbergs Landeshauptmann Markus Wallner hat die erneute Forderung nach einer Erbschaftssteuer zurückgewiesen. Die Steuerquote sei mehr als hoch genug, so der Vorsitzende der Landeshauptleutekonferenz. Es brauche keine neuen Belastungen. Stattdessen sollen laut Wallner Strukturen und Prozesse vereinfacht und Betriebe entlastet werden. Ein 17-Jähriger hat sich am Bad Ischler Hausberg, der Katrin, schwer verletzt. Er ist rund 10 Meter über eine Felsstufe abgestürzt. Sophie Moseder.
5: Und zwar beim Abstieg. Der 17-Jährige und sein Freund haben eine Abkürzung genommen. Sie wollten unter der Seilbahn ins Tal wandern. Als es dunkel geworden ist, ist der 17-Jährige im felsigen Gelände abgestürzt, 10 Meter tief. Er ist schwer verletzt auf einem Felsband liegen geblieben. Sein Freund ist zu ihm geklettert und hat seinen Vater angerufen. Dann war sein Handy-Akku aus. Der Vater hat die Einsatzkräfte alarmiert. Die haben die Hilfeschreie gehört und die Feuerzeuglichter gesehen. Sie haben sich aus einer Seilbahnkabine abgeseilt und den 17-Jährigen ins Tal gebracht.
1: Berichtet Sophie Moseder. Ragebait, das ist das deutsche Jugendwort des Jahres. Der wörtlich übersetzt Wutköder bedeutende Begriff hat sich in der Abstimmung knapp durchgesetzt, wie der Langenscheid Verlag im Rahmen der Frankfurter Buchmesse am Nachmittag mitgeteilt hat. Das Wort steht für absichtlich platzierte Empörung in sozialen Netzwerken. Das waren die Nachrichten mit Felix Schneider-Storm. Zum Wetter.
6: In den nächsten 2-3 Stunden regnet es noch in vielen Regionen, wie etwa in Vorarlberg, im Flachgau, im Innviertel, in Unterkärnten und im Burgenland. Nach Mitternacht wird der Regen seltener. Morgen am Sonntag ist es wechselhaft, aber etwas freundlicher als heute. Die Wolken lassen zumindest zeitweise die Sonne durch. Der eine oder andere Regenschauer ist allerdings auch morgen möglich. Und von Linz über Wien bis Eisenstadt kommt lebhafter Westwind auf mit 30 bis 50 Kilometer pro Stunde. Die Höchsttemperaturen 11 bis 17 Grad, im Osten bis 20. So viel zum Wetter mit Thomas Wostal.
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1: Im Studio ist Felix Schneider-Storm. Bei den Kommunalwahlen in Tschechien zeichnen sich deutliche Zugewinne für die Regierungspartei von Ministerpräsident Andrej Babiš ab. Laut ersten Hochrechnungen könnte seine Partei ANO in 6 von 13 Regionalhauptstädten die Abstimmung gewinnen. Paul Kriesay verfolgt die Wahl für uns.
2: Ja, es war eine erste Bewährungsprobe für die Regierungspartei ANO. Ministerpräsident Andrej Babiš darf sich vorsichtig freuen. Seine Partei konnte in etlichen wichtigen Städten zulegen. Bei einer Wahlbeteiligung von rund 50% sind derzeit ungefähr 90% der Stimmen ausgezählt. Bisher warten wir weiterhin auf die Ergebnisse in der Hauptstadt Prag. Dort ist ein Sieg der Regierungspartei ANO unwahrscheinlich. Die rechtspopulistische Partei ist dort relativ unbeliebt. Prag gilt traditionell als Hochburg der Opposition.
1: Berichtet Paul Kriesay aus Prag. US-Präsident Donald Trump fordert einen neuen Präsidenten für die Ukraine. Er kritisiert den amtierenden Amtskollegen Wladimir Zelensky, weil dieser den Krieg mit Russland nicht beende. Bei einem Auftritt im Weißen Haus erklärt Trump, dass der Krieg unter seiner Führung nie begonnen hätte. Trump sagt, es sei Zeit für einen Führungswechsel in der Ukraine. Zuvor hatte Zelensky Trump wegen dessen Dieseldeal mit Russland scharf kritisiert und von einem Investment in den Krieg gesprochen. In Panama hat ein heftiges Erdbeben schwere Schäden angerichtet. Mindestens 27 Menschen wurden verletzt. Von Todesopfern ist bisher nichts bekannt. Viele Menschen sind in Panik geraten, wie Ansgar Gersmann berichtet.
3: Beben sind in Panama selten, doch nun hat um 12.56 Uhr Ortszeit die Erde mit einer Stärke von 7,7 gewackelt. Es sei sehr stark gewesen, sagt eine Frau in der Hauptstadt. Lampen, Tische und Stühle, alles habe sich bewegt. Besonders betroffen waren zentrale Provinzen und der Süden des Landes. Opfer werden zunächst nicht gemeldet. Eine ausgegebene Tsunami-Warnung wird später wieder aufgehoben. Doch Gebäude stürzen ein oder werden schwer beschädigt. Staatschef José Raúl Molino spricht von einer großen Katastrophe für das Land. Die Bevölkerung ruft er auf, Ruhe zu bewahren. Länder wie Kolumbien, Ecuador und Guatemala haben bereits Hilfe angeboten.
1: Rund 1,5 Wochen nach ihrer gescheiterten Hinrichtung im US-Bundesstaat Tennessee hat Christa Pike das Krankenhaus verlassen. Sie befindet sich jetzt wieder im Gefängnis, und wird dort medizinisch betreut. Ob sie bleibende Schäden hat, ist weiter unklar. Das deutsche Bundesland Mecklenburg-Vorpommern dürfte trotz AfD-Sieg eine weit links stehende Regierung bekommen. SPD, Linke und Grüne haben dafür gestimmt, am Montag Koalitionsverhandlungen zu beginnen. Bei der Wahl in Mecklenburg-Vorpommern vor 3 Wochen hat die rechte AfD gewonnen. Keine Partei will aber mit ihr zusammenarbeiten. Die CDU scheiterte dort erstmals in einem Landtag an der 5%-Hürde. In einem Zoo im Norden Englands ist ein Mann heute von einem Tiger angegriffen worden. Der Mann erlag später seinen schweren Verletzungen. Er habe das Tigergehege im Yorkshire Wildlife Park nahe der Stadt Doncaster betreten, wie die britische Polizei mitteilt. Der Tiger habe den Mann daraufhin angegriffen. Auch jetzt befindet sich der Tiger in seinem Gehege. Für die Öffentlichkeit bestehe aber keine Gefahr. Der Zoo bleibt vorerst geschlossen. Das Wichtigste vom Sport, das fasst jetzt noch Christoph Ott zusammen.
4: In der Fußball-Bundesliga gewinnt Sturm Graz das Abendspiel bei der Wiener Austria mit 2:0 durch einen Doppelpack von Diakite. Der GRK und Salzburg trennen sich mit einem torlosen Unentschieden. Damit sind die Salzburger nun punktegleich mit Rapid und setzen sich zumindest bis morgen zwischenzeitlich an die Tabellenspitze. Und Ried gewinnt bei der WSG Tirol mit 2:1. In der zweiten Liga gewinnt die Salzburger Austria gegen den FAC mit 2:1. Liefering schlägt Sturm 2 mit 3:1. Hertha Well setzt sich bei Schwarz-Weiß Bregenz mit 1:0 durch und Wacker Innsbruck gewinnt bei Rapid 2 mit 2:1. Der portugiesische Superstar Cristiano Ronaldo wird laut portugiesischen Medienberichten aufgrund seiner vorzeitigen Abreise vom Nationalteam vorläufig vom Verband gesperrt. Und beim Formel-1-Wochenende in Singapur gewinnt Max Verstappen das Sprintrennen vor Lewis Hamilton und Charles Leclerc. Im Qualifying legt Verstappen danach und sichert sich mit der schnellsten Runde seine insgesamt 50. Pole Position. Dahinter belegen erneut die Ferrari-Piloten Leclerc und Hamilton die Plätze 2 und 3. Der WM-führende Antonelli wird von Norris und Russell Vierter.
1: Vielen Dank, Christoph Ott. Das waren die Nachrichten mit Felix Schneider-Storm. Zum Wetter.
5: Der Regen wird nach Mitternacht überall seltener und morgen am Sonntag ist es wechselhaft, aber alles in allem etwas freundlicher als heute. Die Wolken lassen zumindest zeitweise die Sonne durch und in Summe sollten in den meisten Regionen immerhin 3 bis 6 Stunden Sonnenschein zusammenkommen. Der eine oder andere Regenschauer ist allerdings auch morgen möglich und von Linz über Wien bis Eisenstadt kommt lebhafter Westwind auf mit 30 bis 50 Kilometer pro Stunde. Die Höchsttemperaturen 11 bis 17 Grad, im Osten knapp 20. Soviel zum Wetter mit Thomas Wostal.
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1: Am Mikrofon ist Felix Schneider-Storm. In Linz haben die NEOS heute ihre Bundesmitgliederversammlung abgehalten. Die kleinste Regierungspartei sieht sich selbst als Reformmotor. Die Umstände sind derzeit aber alles andere als günstig. Am Vormittag hat Parteichefin Beate Meindl-Reisinger eine Rede gehalten und betont, was aus ihrer Sicht gelungen ist. Andreas Jölli berichtet.
2: Die NEOS sind zwar die kleinste der drei Koalitionsparteien, trotzdem mangelt es ihnen nicht an Selbstbewusstsein. Vor dem Designcenter in Linz prangt groß ein Plakat mit dem Titel Die Reformkraft. Im Designcenter versucht die Parteichefin den Grund zu liefern.
3: Es ist möglich und es ist nur möglich, weil wir Druck gemacht haben.
2: Beate Meindl-Reisinger zählt auf, was bisher alles umgesetzt wurde, wegen der Hartnäckigkeit der NEOS. Etwa das zweite verpflichtende Kindergartenjahr, der Chancenbonus für Schulen oder die Budgetsanierung. Die NEOS-Chefin gibt sich aber auch selbstkritisch und distanziert sich von der vor kurzem eingeführten Paketsteuer, die als Gegenfinanzierung für billigere Lebensmittel eingeführt wurde.
3: Die Paketsteuer ist ein Murks.
2: Stattdessen sollten die notwendigen 240 Millionen Euro bei Bildungskarenz oder Kleinstförderungen eingespart werden.
3: Ich glaube, wir sollten was anderes tun, als Bürger zu ärgern,
2: sagt die NEOS-Chefin und hofft vielmehr auf die Zustimmung bei den nächsten Wahlen.
1: Nach der Dieselvereinbarung zwischen US-Präsident Donald Trump und Kreml-Chef Wladimir Putin hat die russische Regierung das Exportverbot für Dieselkraftstoff jetzt teilweise aufgehoben. Der Beschluss, der sofort in Kraft tritt, ermöglicht es, zunächst 500.000 Tonnen Diesel auf den Weltmarkt zu bringen. Das berichtet die russische Staatsagentur TASS unter Berufung auf den Kreml in Moskau. Die russischen Ölkonzerne wurden demnach angewiesen, zur Umsetzung des Beschlusses unverzüglich damit zu beginnen, Verträge über die Lieferung von Dieselkraftstoff mit ausländischen Vertragspartnern abzuschließen. Heftige Kritik an diesem neuen Dieseldeal kommt aus Kiew. Präsident Zelensky spricht von einem Investment der USA in den Krieg. Und als Reaktion auf diese ukrainische Kritik setzt US-Präsident Trump jetzt noch einen drauf. Er fordert die Ablöse von Ukraines Präsident Zelensky. Bei den Kommunalwahlen in Tschechien zeichnen sich deutliche Zugewinne für die Regierungspartei ANO von Ministerpräsident Andrej Babiš ab. Laut ersten Hochrechnungen könnte ANO in 6 von 13 Regionalhauptstädten die Abstimmung gewinnen. In der Hauptstadt Prag liegt allerdings die oppositionelle, rechtsliberale Bürgermeisterpartei STAN in Führung. Eine Salzburgerin ist auf Telefonbetrüger reingefallen. Dabei hat sie fast 20.000 Euro verloren. Sophie Moseder.
4: Ein angeblicher Bankmitarbeiter hat die 52-Jährige angerufen. Er hat behauptet, dass es Unregelmäßigkeiten auf ihrem Firmenkonto gibt. Während des Telefonats hat der Betrüger die Frau dann auch aufgefordert, ihre Bank-App aufzumachen. Damit angeblich falsche Abbuchungen storniert werden können, sollte die Salzburgerin Autorisierungsanfragen darin bestätigen. Das hat sie gemacht. Fast 20.000 Euro sind jetzt weg. Die Frau hat Anzeige erstattet.
1: Das war's mit den Nachrichten und jetzt haben wir noch die Wetteraussichten für Sie.
5: Vorerst regnet es noch in vielen Regionen. In der zweiten Nachthälfte wird der Regen dann seltener. Morgen am Sonntag ist es wechselhaft, aber etwas freundlicher als heute. Die Wolken lassen zumindest zeitweise die Sonne durch. In Summe sollten 3 bis 6 Stunden Sonnenschein in vielen Regionen zusammenkommen. Der eine oder andere Regenschauer ist allerdings auch morgen möglich. Und im Gebiet von Linz über Wien bis Eisenstadt kommt lebhafter Westwind auf, erreicht 30 bis 50 Kilometer pro Stunde. Die Höchsttemperaturen 11 bis 17 Grad, knapp 20 im Osten. Soviel zum Wetter. Damit Thomas Wostal.
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1: Es ist Sonntag, der 11. Oktober. Im Nachrichtenstudio ist Felix Schneider-Storm. Der Hauptflughafen der saudi-arabischen Hauptstadt Riad ist neuerlich angegriffen worden, mutmaßlich von den jemenitischen Houthi-Rebellen. Dabei sind laut jüngsten Medienberichten mindestens 12 Menschen getötet und mehr als 300 verletzt worden. Der Flughafenbetrieb ist vorübergehend eingestellt worden. Einige Medien berichten, dass ein Passagierjet getroffen wurde. Es ist der zweite Angriff innerhalb weniger Tage auf den internationalen Flughafen, der auch ein wichtiges Drehkreuz vieler europäischer Reisender nach Asien ist. Nachdem US-Präsident Donald Trump einen höchst umstrittenen Diesel-Deal mit Russlands Präsident Wladimir Putin abgeschlossen hat, fordert Trump jetzt die Ablösung des ukrainischen Präsidenten Zelensky. Trump macht Zelensky dafür verantwortlich, dass der russische Angriffskrieg weiter andauert und auch für die hohen Dieselpreise in den USA. Aus den USA berichtet Christoph Kohl.
2: Es sei an der Zeit, dass die Ukraine einen neuen Präsidenten bekomme,
3: It's time for Ukraine to get a new president.
2: Meint US-Präsident Donald Trump. Denn Volodymyr Zelensky wolle den russischen Angriffskrieg nicht beenden.
3: He chooses not to.
2: So Trump einen Tag nach einer Einigung mit Russlands Präsidenten Wladimir Putin über Dieselexporte. Vor den Kongresswahlen will der US-Präsident so die hohen Dieselpreise in den USA senken. Experten sind skeptisch. Trump macht ukrainische Angriffe auf russische Raffinerien für die Preise verantwortlich.
3: He wants to make problems for the world.
2: Tatsächlich sind die Öl- und Dieselpreise infolge des Iran-Kriegs stark gestiegen.
1: Im Zusammenhang mit dem Wirbelsturm Isaias sind in den USA 4 Menschen getötet worden. Zudem sind Hunderttausende aus den Bundesstaaten Florida und Alabama laut offiziellen Angaben ohne Strom. Alleine in Florida seien 430.000 Anschlüsse betroffen, sagt Gouverneur Ron DeSantis. Der Katastrophenschutz von Alabama beziffert die Zahl der Stromausfälle mit 200.000. FPÖ-Chef Herbert Kickl hat bei einem Auftritt in Stadl-Paura im Bezirk Welsland Neuwahlen im Bund gefordert und angekündigt, in der kommenden Nationalratssitzung einen Misstrauensantrag gegen die Regierung einzubringen. Sich selbst hat er erneut als möglichen Bundeskanzler ins Spiel gebracht. Oberösterreichs FPÖ-Landeschef Manfred Heimbuchner hat seinerseits seinen Anspruch auf das Amt des Landeshauptmanns deutlich gemacht. Nicht erst jetzt im Herbst, sondern auch im Spätsommer haben sich heuer viele Wälder verfärbt. Laub- und Nadelbäume haben den heißen und trockenen Sommer nicht gut überstanden. Ob es deshalb heuer mehr Schadholz geben wird, können die Forstwirte allerdings noch nicht abschätzen. Mehr von Birgit Brunner.
4: Eingetrocknete braune Blätter oder Nadeln, es liegt bereits viel Laub am Waldboden. Ungewöhnlich viel für Anfang Oktober. Manche Bäume, wie beispielsweise Fichten, sind vertrocknet. Ob es heuer mehr Schadholz geben wird als in den vergangenen Jahren, könne man noch nicht abschätzen, sagt Ulrich Schweiger, Leiter der Abteilung Forstwirtschaft in der Niederösterreichischen Landwirtschaftskammer.
5: Es hat sich heuer, wenn dann beim Schadholz, nur eine Verschiebung gegeben. Es ist weg von Windwürfen oder von Schneedruck gegangen. Heuer wird es halt eher Schadholz sein in Form von Trockenschäden. Einfach vertrocknete Bäume, die vorzeitig geerntet werden müssen oder die Aufarbeitung von Borkenkäferschadholz.
4: Der kommende Winter ist entscheidend. Bringt er ausreichend Feuchtigkeit, könnten sich die Laubbäume wieder erholen.
1: Berichtet Birgit Brunner. Das waren die Nachrichten. Am Mikrofon verabschiedet sich Felix Schneider-Storm. Und wir haben jetzt noch die Wetteraussichten für Sie.
6: Der Regen wird in den nächsten Stunden seltener und der heutige Sonntag wird zwar wechselhaft, aber alles in allem etwas freundlicher als der gestrige Samstag. Denn die Wolken lassen zumindest zeitweise die Sonne durch. In den meisten Regionen kommen etwa 3 bis 6 Stunden Sonnenschein zusammen. Der eine oder andere Regenschauer ist allerdings auch heute möglich und im Gebiet von Linz über Wien bis Eisenstadt kommt lebhafter Westwind auf, erreicht 30 bis 50 Kilometer pro Stunde. Die Höchsttemperaturen 11 bis 17 Grad, im Osten knapp 20. Soviel zum Wetter mit Thomas Wostal.
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1: Am Mikrofon Nina Walli, es ist 1 Uhr. Heute ist Internationaler Mädchentag. Die Stadt Wien nimmt das zum Anlass, neue Angebote für Mädchen und junge Frauen vorzustellen, berichtet Nicola Corazza.
2: Rund 190.000 Mädchen und junge Frauen bis 20 leben in Wien. Für sie soll im Frühjahr 2027 der Wiener Mädchenclub online gehen. Auf einer städtischen Plattform werden bestehende Angebote gebündelt, etwa Workshops zu Mädchenrechten und Gewaltprävention. Welche Inhalte besonders gefragt sind, können Mädchen ab heute mitbestimmen. Dazu startet die Stadt Wien einen Online-Beteiligungsprozess, der bis Jänner läuft. Mehr Einblicke in die Politik soll die Initiative Girls in Politics ermöglichen. Dabei können Mädchen Politikerinnen bei ihrer Arbeit begleiten und erfahren, wie politische Entscheidungen zustande kommen. Ziel ist es, Mädchen stärker für politische Mitgestaltung zu interessieren.
1: Für Österreichs Campingplätze war es heuer ein Rekordsommer. Die Zahl der Buchungen ist im Vergleich zum Vorjahr stark gestiegen, Katja Winkler.
3: Egal ob Zelt, Wohnwagen oder Wohnmobil, Campen in Österreich liegt immer mehr im Trend, sagt Georg Giener, Sprecher der österreichischen Campingplatzbetreiber in der Wirtschaftskammer.
4: Insgesamt ist es so, dass Camping in den letzten Jahren überhaupt eine sehr stark boomende Branche ist, angefeuert eigentlich durch die Corona-Krise Anfang der 20er Jahre.
3: 3/4 der Nächtigungen fallen auf ausländische Urlauberinnen und Urlauber. Sie kommen vor allem aus Deutschland und Holland. Auch österreichische Gäste machen immer öfter Campingurlaub. Besonders beliebt sind wie jedes Jahr die Stellplätze in Kärnten und Tirol. Den größten Zuwachs an Buchungen verzeichnet diesen Sommer Oberösterreich.
1: Bei neuerlichen Angriffen auf den internationalen Flughafen der saudi-arabischen Hauptstadt Riad sind laut Behörden mindestens 12 Menschen ums Leben gekommen, mehr als 300 weitere wurden verletzt. Hinter den Angriffen stehen wie schon zuvor vermutlich jemenitische Houthi-Rebellen. Der Flughafenbetrieb ist vorübergehend eingestellt. Und in Slowenien stimmen die Menschen heute bei einem Referendum ab, ob sie auch künftig Rundfunkgebühren bezahlen wollen oder nicht. Sie beträgt derzeit 14 Euro im Monat. Geht es etwa nach dem Willen von Regierungschef Janka, sollen die Rundfunkgebühren künftig auf Freiwilligkeit basieren. Und jetzt zum Wetter und zu Michi Mattern.
5: Der Sonntag bringt eine unbeständige und zum Teil windige Herbstmischung aus Sonne und dichten Wolken samt einzelnen kurzen Regenschauern. Anfangs in den Niederungen auch ein paar Nebelfelder. Die meisten Sonnenstunden gehen sich im Osten und Süden aus. Ein paar Regentropfen sind überall möglich. Die Temperaturen ändern sich wenig. Höchstwerte je nach Sonnenscheindauer 10 bis 20 in 2000 Meter um 3 Grad. Morgen Montag ähnlich warm und zeitweise sonnig. Stellenweise aber länger nebelig und speziell im Süden anfangs vielleicht noch etwas Regen.
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1: Am Mikrofon Nina Walli, es ist 2 Uhr. Für die Betreuung von Rheuma-Patienten braucht es laut Experten dringend mehr Ärztinnen und Ärzte. Vor allem fehlt es an spezialisierten Kassenärzten, berichtet Stefan Kappacher.
2: In ganz Österreich gibt es derzeit nur 32 Rheumatologen, die mit allen Kassen einen Vertrag haben. Auch Wahlärzte gibt es zu wenig. In manchen Regionen ist es besonders krass, weiß Christina Duftner, Präsidentin der Gesellschaft für Rheumatologie, etwa Vorarlberg und Tirol.
3: Da kann man als Beispiel den Bezirk Lienz herausgreifen, wo es eine Wahlärztin für Rheumatologie gibt. Und andere Bundesländer wie Kärnten oder auch das Burgenland sind wirklich drastisch unterbesetzt.
2: Duftner fordert eine einheitliche und leistungsgerechte Honorierung durch die Kassen, damit das attraktiver wird. Und es wäre wichtig, eine Rheuma-Fachassistenz zu etablieren. Das sei in Österreich sehr ausbaufähig. Andere Länder hätten ausgezeichnete Erfahrungen damit.
1: In Tschechien sind die Kommunal- und Senatswahlen geschlagen. Für die Regierungspartei von Ministerpräsident Andrej Babiš gibt es ein durchwachsenes Ergebnis, berichtet Paul Krisay.
4: Die Stimmung ist gedämpft, als Andrej Babiš am Abend in Prag vor die Presse tritt. Der Ministerpräsident und Vorsitzende der ANO-Partei ist zufrieden mit dem Gesamtergebnis, wie er sagt. Bei den Senatswahlen schneidet die Regierungspartei gut ab und kann mehr Kandidaten in die entscheidende Stichwahl schicken als alle anderen Parteien. Abgestimmt wurde in Tschechien auch über die Lokalparlamente in mehr als 6000 Städten und Gemeinden. In Prag wurde die skandalgeplagte Regierung dabei erwartungsgemäß abgestraft. Die Babiš-Partei rutscht dort vom 2. auf den 4. Platz ab. Wahlsiegerin ist in der tschechischen Hauptstadt die sogenannte Bürgermeisterpartei, eine proeuropäisch-liberale Bewegung.
1: Nachdem Hurricane Isaias an der US-Ostküste auf Land getroffen ist, melden die Behörden in Florida und Alabama 4 Tote. Mehr als 600.000 Haushalte sind ohne Strom. Experten warnen weiterhin vor Sturmfluten und möglichen Tornados. Und nach monatelanger Sperre wegen Modernisierungsarbeiten fährt die steirische Westbahnstrecke zwischen Liboch und Köflach ab sofort wieder. Gestern hat die erste S-Bahn ihren Betrieb aufgenommen. Ab heute tritt der reguläre Fahrplan in Kraft. Und jetzt zum Wetter und zu Michi Mattern.
5: Heute ist es anfangs stellenweise nebelig und tagsüber dann ziemlich wechselhaft. Einmal scheint die Sonne, wenig später ziehen wieder dichte Wolken und vereinzelt kurze Regenschauer durch. Die kann man nirgends ausschließen. Länger sonnig ist es heute am 1. im Osten und Süden. Im Donauraum frischt lebhafter Westwind auf. Die Temperaturen erreichen meist 10 bis 18 mit mehr Sonne bis zu 20 und in 2000 Meter um 3 Grad. Morgen Montag ähnliche Höchstwerte und überall einige Sonnenstunden. Stellenweise aber länger nebelig und im Süden zunächst vielleicht noch etwas Regen.
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